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1: Um 2.30 Uhr. Ich bin Dirk Justes. Die Linken vorne in Berlin, die Rechten in Mecklenburg-Vorpommern. Die CDU kommt völlig unter die Räder. Bei der Landtagswahl in MV gewinnt die AfD mit etwa 38% das Kopf-an-Kopf-Rennen gegen die SPD. AfD-Spitzenkandidat live Erik Holm.
2: Wir haben eben auch gesehen, dass die Menschen Veränderungen wollen. Wir liegen vorne und wir haben hier den Regierungsauftrag in Mecklenburg-Vorpommern.
1: Allerdings hat die AfD keine Aussicht auf einen Koalitionspartner. Während SPD-Ministerpräsidentin Schwesig mit Linken und Grünen eine Mehrheit schmieden könnte. Die CDU erlebt in MV ein historisches Debakel und fliegt aus dem Landtag. In Berlin feiert die Linkspartei einen historischen Sieg. Erstmals gewinnt sie die Abgeordnetenhauswahl und Elif Iralp könnte damit die erste linke Regierungschefin der Hauptstadt werden.
3: Ich freue mich total darüber, dass so viele Menschen mir ihr Vertrauen geschenkt haben und sich in mir repräsentiert fühlen. Ich möchte, dass alle Berlinerinnen und Berliner mit mir gemeinsam ins Rote Rathaus einziehen, egal woher sie kommen oder wie viel Einkommen sie haben.
1: Die Linken liegen bei rund 25%. Die noch regierende CDU verliert auch in Berlin deutlich und rutscht unter 20%. Drittstärkste Kraft wird die AfD vor den Grünen und der SPD. Trotz des historischen Wahldebakels im Nordosten und dem möglichen Verlust der Macht in der Hauptstadt, Kanzler Merz will weiter im Amt bleiben und er will seinen Reformkurs weiter vorantreiben.
4: Was jetzt zu tun ist, erfordert Rückgrat, Standhaftigkeit und Geduld. Ich werde das aufbringen, als Parteivorsitzender der CDU und vor allem als Bundeskanzler unseres Landes.
1: Als zynisch hat die Wirtschaftsweise Grimm den erneuten Tankrabatt der Bundesregierung bezeichnet. Sie kritisierte im Kölner Stadtanzeiger, dass damit auf Kosten der jungen Generation das Fahren von Verbrennern subventioniert wird. Der Tankrabatt soll den Spritpreis um 17 Cent pro Liter drücken. Beim sächsischen City-Wettbewerb Ab in die Mitte haben sich in diesem Jahr 63 Städte und Gemeinden beworben. Das ist neuer Rekord. Motto ist cooler Kern statt grauer Stein. Es geht um Projekte, die Plätze in den jeweiligen Ortskernen oder Stadtzentren beleben, etwa durch mehr Grün, Schatten oder Wasserspiele. In der Fußball-Bundesliga kommt RB Leipzig noch nicht so richtig in Fahrt. In Leverkusen verloren die Leipziger mit 0:2. Es war bereits die zweite Niederlage im vierten Bundesligaspiel. RB steht damit auf Rang 9. Außerdem spielten Schalke gegen Elversberg 0:0 und Paderborn-Hoffenheim 3:1. 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
5: Auf der B94 steht zwischen Göttendorf und Triebes ein brennendes Auto. Staus und Blitzer immer melden an unsere kostenfreie Hotline 0800 0815 200. Das Wetter im Freistaat. Wolkig ist es heute und ab und zu kommt auch mal ein Schauer runter. Später zeigt sich dann auch mal die Sonne. Dazu werden es maximal 16 bis 18 Grad. In den Bergen wird es windig, am Fichtelberg sind sogar Sturmböen drin. Morgen bleibt's bei Sonne und Wolken trocken mit höchstens 18 Grad.
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3: Um 3 Uhr, ich bin Dirk Justes. Berlin steuert auf die erste linke Regierungschefin zu. In Mecklenburg-Vorpommern wird die AfD stärkste Kraft. Und die CDU erlebt ein historisches Debakel. In MV liegt die AfD mit gut 38% vorn und lässt die SPD von Ministerpräsidentin Schwesig hinter sich. Die will aber weiter regieren, vermutlich mit Linken und Grünen. Manuela Schwesig sagt in der ARD.
4: Ich sehe ja auch die Möglichkeit, eine stabile demokratische Regierung zu bilden. Wir sehen ja in Sachsen-Anhalt, dass wir dieses Regierungschaos nicht gebrauchen können. Was nützt es, wenn die AfD stärkste Kraft wird, aber überhaupt nicht in der Lage ist, eine stabile, verlässliche Regierung zu bilden?
3: Die CDU erlebt in MV ein Debakel und fliegt raus aus dem Schweriner Landtag. Das dürfte die CDU mit ihrem Verständnis als Volkspartei ins Mark erschüttern. Auch in Berlin verliert die CDU nicht nur Stimmen, sondern wohl auch das Rote Rathaus. Sie kommt auf unter 20%, die Linke liegt bei der Abgeordnetenhauswahl klar vorn. Spitzenkandidatin Elif Eralp könnte damit nicht nur Berlins erste Regierungschefin der Linken werden, sondern auch die erste mit Migrationshintergrund.
5: In unserer Stadt hat die Liebe und die Gerechtigkeit über den Hass gewonnen. Das haben wir heute alle gemeinsam gezeigt und dieses Signal geht raus in die Welt.
3: Die AfD wird in Berlin drittstärkste Kraft vor den Grünen und der SPD. Und auch für den Kanzler sind die Wahlen in Mecklenburg-Vorpommern und Berlin ein Debakel. Merz will aber weitermachen als Kanzler und CDU-Chef und er verteidigt seine Reformen.
6: Die Reformen müssen kommen. Natürlich bringt uns das alle in eine schwierige Situation. Aber wir übernehmen diese Verantwortung. Ich übernehme diese Verantwortung, denn ich möchte unser Land voranbringen.
3: Mehr Unterstützung vom Bund für die Kommunen in Deutschland, das wünscht sich der Städte- und Gemeindebund. Hauptgeschäftsführer Berg-Hegger forderte im Kölner Stadtanzeiger weitere 65 Milliarden Euro aus dem Infrastrukturpaket. Die bislang zugesagten 65 Milliarden reichen aus seiner Sicht nicht aus. Im Erzgebirge hat das europäische Wanderfestival Eurorando begonnen. Es wird länderübergreifend zwischen dem Fichtelberg und dem tschechischen Keilberg ausgetragen. Es gibt geführte Wanderungen, Busausflüge und ein Begleitprogramm. Die Tickets gelten für die gesamte Festivalwoche. Für RB Leipzig läuft es in der Fußball-Bundesliga weiter holprig. In Leverkusen kassierten die Leipziger beim 0:2 die zweite Niederlage im vierten Spiel. Zusätzlich bitter, Offensivmann Brian Gruder musste angeschlagen ausgewechselt werden. Außerdem spielten Schalke Elversberg 0:0 und Paderborn Hoffenheim 3:1. 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
7: Zwischen Göttendorf und Triebes steht auf der B94 ein brennendes Auto. Staus und Blitzer immer melden an unsere kostenfreie Hotline 0800 0815 200. Das Wetter im Freistaat. Wolkig ist es heute und ab und zu kommt auch mal ein Schauer runter. Später zeigt sich dann auch mal die Sonne. Dazu werden es maximal 16 bis 18 Grad. In den Bergen wird es windig, am Fichtelberg sind sogar Sturmböen drin. Morgen bleibt's bei Sonne und Wolken trocken mit höchstens 18 Grad.
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1: Um 3.30 Uhr, ich bin Dirk Justes. Berlin steuert auf die erste linke Regierungschefin zu. In Mecklenburg-Vorpommern wird die AfD stärkste Kraft. Und die CDU erlebt ein historisches Debakel. In MV liegt die AfD mit gut 38% vorn und lässt die SPD von Ministerpräsidentin Schwesig hinter sich. Die will aber weiter regieren, vermutlich mit Linken und Grünen. Manuela Schwesig sagt in der ARD.
2: Ich sehe auch die Möglichkeit, eine stabile demokratische Regierung zu bilden. Wir sehen ja in Sachsen-Anhalt, dass wir dieses Regierungschaos nicht gebrauchen können. Was nützt es, wenn die AfD stärkste Kraft wird, aber überhaupt nicht in der Lage ist, eine stabile, verlässliche Regierung zu bilden?
1: Die CDU erlebt in MV ein Debakel und fliegt raus aus dem Schweriner Landtag. Das dürfte die CDU mit ihrem Verständnis als Volkspartei ins Mark erschüttern. Auch in Berlin verliert die CDU nicht nur Stimmen, sondern wohl auch das Rote Rathaus. Sie kommt auf unter 20%, die Linke liegt bei der Abgeordnetenhauswahl klar vorn. Spitzenkandidatin Elif Iralp könnte damit nicht nur Berlins erste Regierungschefin der Linken werden, sondern auch die erste mit Migrationshintergrund.
3: In unserer Stadt hat die Liebe und die Gerechtigkeit über den Hass gewonnen. Das haben wir heute alle gemeinsam gezeigt und dieses Signal geht raus in die Welt.
1: Die AfD wird in Berlin drittstärkste Kraft vor den Grünen und der SPD. Und auch für den Kanzler sind die Wahlen in Mecklenburg-Vorpommern und Berlin ein Debakel. Merz will aber weitermachen als Kanzler und CDU-Chef und er verteidigt seine Reformen.
4: Die Reformen müssen kommen. Natürlich bringt uns das alle in eine schwierige Situation. Aber wir übernehmen diese Verantwortung. Ich übernehme diese Verantwortung, denn ich möchte unser Land voranbringen.
1: Mehr Unterstützung vom Bund für die Kommunen in Deutschland, das wünscht sich der Städte- und Gemeindebund. Hauptgeschäftsführer Berg-Hegger forderte im Kölner Stadtanzeiger weitere 65 Milliarden Euro aus dem Infrastrukturpaket. Die bislang zugesagten 65 Milliarden reichen aus seiner Sicht nicht aus. Im Erzgebirge hat das europäische Wanderfestival Eurorando begonnen. Es wird länderübergreifend zwischen dem Fichtelberg und dem tschechischen Keilberg ausgetragen. Es gibt geführte Wanderungen, Busausflüge und ein Begleitprogramm. Die Tickets gelten für die gesamte Festivalwoche. Für RB Leipzig läuft es in der Fußball-Bundesliga weiter holprig. In Leverkusen kassierten die Leipziger beim 0:2 die zweite Niederlage im vierten Spiel. Zusätzlich bitter, Offensivmann Brian Gruder musste angeschlagen ausgewechselt werden. Außerdem spielten Schalke Elversberg 0:0 und Paderborn Hoffenheim 3:1. 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
5: Auf der B94, Vorsicht, zwischen Göttendorf und Triebes steht ein brennendes Auto. Und auf der A13 Schönefelder Kreuz Richtung Dresden ist zwischen Radeburg und Marsdorf wegen eines brennenden LKW eine Sperrung. Staus und Blitzer immer melden an unsere kostenfreie Hotline 0800 0815 200. Das Wetter im Freistaat. Wolkig ist es heute und ab und zu kommt auch mal ein Schauer runter. Später zeigt sich dann auch mal die Sonne. Dazu werden es maximal 16 bis 18 Grad. In den Bergen wird es windig, am Fichtelberg sind sogar Sturmböen drin. Morgen bleibt es bei Sonne und Wolken trocken mit höchstens 18 Grad.
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1: Um 4 Uhr. Ich bin Dirk Justus. Die Linken vorne in Berlin, die Rechten in Mecklenburg-Vorpommern. Die CDU kommt völlig unter die Räder. Bei der Landtagswahl in MV gewinnt die AfD mit etwa 38% das Kopf-an-Kopf-Rennen gegen die SPD. AfD-Spitzenkandidat live Erik Holm.
2: Wir haben eben auch gesehen, dass die Menschen Veränderungen wollen. Wir liegen vorne und wir haben hier den Regierungsauftrag in Mecklenburg-Vorpommern.
1: Allerdings hat die AfD keine Aussicht auf einen Koalitionspartner, während SPD-Ministerpräsidentin Schwesig mit Linken und Grünen eine Mehrheit schmieden könnte. Die CDU erlebt in Mecklenburg-Vorpommern ein historisches Debakel und fliegt aus dem Landtag. In Berlin feiert die Linkspartei einen historischen Sieg. Erstmals gewinnt sie die Abgeordnetenhauswahl mit über 25%. Und Elif Eralp könnte damit die erste linke Regierungschefin der Hauptstadt werden. Die noch regierende CDU verliert auch in Berlin deutlich und rutscht unter 20%. CDU-Spitzenkandidat Stefan Evers.
3: Wir haben uns vom ersten Tag an in diesem gemeinsamen Wahlkampf gegen diesen Abwärtstrend gestimmt. Und wir haben uns nach vorne zurückgearbeitet, nicht dahin, wo wir hin wollten. Aber ich finde, wir haben für die Ausgangslage ein ganz ordentliches Ergebnis erzielt.
1: Drittstärkste Kraft wird die AfD vor den Grünen und der SPD. Trotz des historischen Wahldebakels im Nordosten und dem möglichen Verlust der Macht in der Hauptstadt, Kanzler Merz will weiter im Amt bleiben und er will seinen Reformkurs weiter vorantreiben.
4: Was jetzt zu tun ist, erfordert Rückgrat, Standhaftigkeit und Geduld. Ich werde das aufbringen, als Parteivorsitzender der CDU und vor allem als Bundeskanzler unseres Landes.
1: Die Krise der deutschen Autobauer verschärft sich weiter. Im ersten Halbjahr gab es erneut weniger Umsatz für VW, BMW, Mercedes und Co. Das zeigen Zahlen von EY. Zu den Gründen gehören demnach hohe Löhne, die Energiepreise und der große Bürokratieaufwand. Welche Probleme hat Sachsens Justiz vor der Brust und was steckt hinter dem Juristenjargon? Darüber tauscht sich Ministerin Geiert jetzt enger mit den Bürgern aus. Mindestens einmal pro Monat gibt es unter dem Titel Talking Rechtsstaat Gespräche zum Beispiel in Vereinen und Volkshäusern. Die Termine findet man im Netz. In der Fußball-Bundesliga kommt RB Leipzig noch nicht so richtig in Fahrt. In Leverkusen verloren die Leipziger mit 0:2. Es war bereits die zweite Niederlage im vierten Bundesligaspiel. RB steht damit auf Rang 9. Außerdem spielten Schalke gegen Elversberg 0:0 und Paderborn-Hoffenheim 3:1. 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
5: Die A13 Schönefelder Kreuz Richtung Dresden ist zwischen Radeburg und Marsdorf wegen eines brennenden LKW gesperrt. Staus und Blitzer immer melden an unsere kostenfreie Hotline 0800 0815 200. Das Wetter im Freistaat. Wolkig ist es heute und ab und zu kommt auch mal ein Schauer runter. Später zeigt sich dann auch mal die Sonne. Dazu werden es maximal 16 bis 18 Grad. In den Bergen wird es windig, am Fichtelberg sind sogar Sturmböen drin. Morgen bleibt's bei Sonne und Wolken trocken mit höchstens 18 Grad.
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1: Um 4.30 Uhr. Ich bin Dirk Justus. Die Linken vorne in Berlin, die Rechten in Mecklenburg-Vorpommern. Die CDU kommt völlig unter die Räder. Bei der Landtagswahl in MV gewinnt die AfD mit etwa 38% das Kopf-an-Kopf-Rennen gegen die SPD. AfD-Spitzenkandidat live Erik Holm.
2: Wir haben eben auch gesehen, dass die Menschen Veränderungen wollen. Wir liegen vorne und wir haben hier den Regierungsauftrag in Mecklenburg-Vorpommern.
1: Allerdings hat die AfD keine Aussicht auf einen Koalitionspartner, während SPD-Ministerpräsidentin Schwesig mit Linken und Grünen eine Mehrheit schmieden könnte. Die CDU erlebt in Mecklenburg-Vorpommern ein historisches Debakel und fliegt aus dem Landtag. In Berlin feiert die Linkspartei einen historischen Sieg. Erstmals gewinnt sie die Abgeordnetenhauswahl mit über 25%. Und Elif Eralp könnte damit die erste linke Regierungschefin der Hauptstadt werden. Die noch regierende CDU verliert auch in Berlin deutlich und rutscht unter 20%. CDU-Spitzenkandidat Stefan Evers.
3: Wir haben uns vom ersten Tag an in diesem gemeinsamen Wahlkampf gegen diesen Abwärtstrend gestimmt. Und wir haben uns nach vorne zurückgearbeitet, nicht dahin, wo wir hin wollten. Aber ich finde, wir haben für die Ausgangslage ein ganz ordentliches Ergebnis erzielt.
1: Drittstärkste Kraft wird die AfD vor den Grünen und der SPD. Trotz des historischen Wahldebakels im Nordosten und dem möglichen Verlust der Macht in der Hauptstadt, Kanzler Merz will weiter im Amt bleiben und er will seinen Reformkurs weiter vorantreiben.
4: Was jetzt zu tun ist, erfordert Rückgrat, Standhaftigkeit und Geduld. Ich werde das aufbringen, als Parteivorsitzender der CDU und vor allem als Bundeskanzler unseres Landes.
1: Die Krise der deutschen Autobauer verschärft sich weiter. Im ersten Halbjahr gab es erneut weniger Umsatz für VW, BMW, Mercedes und Co. Das zeigen Zahlen von EY. Zu den Gründen gehören demnach hohe Löhne, die Energiepreise und der große Bürokratieaufwand. Welche Probleme hat Sachsens Justiz vor der Brust und was steckt hinter dem Juristenjargon? Darüber tauscht sich Ministerin Geiert jetzt enger mit den Bürgern aus. Mindestens einmal pro Monat gibt es unter dem Titel Talking Rechtsstaat Gespräche zum Beispiel in Vereinen und Volkshäusern. Die Termine findet man im Netz. In der Fußball-Bundesliga kommt RB Leipzig noch nicht so richtig in Fahrt. In Leverkusen verloren die Leipziger mit 0:2. Es war bereits die zweite Niederlage im vierten Bundesligaspiel. RB steht damit auf Rang 9. Außerdem spielten Schalke gegen Elversberg 0:0 und Paderborn-Hoffenheim 3:1. 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
5: Auf der A13 Schönefelder Kreuz Richtung Dresden brennt zwischen Radeburg und Marsdorf ein LKW. Staus und Blitzer immer melden an unsere kostenfreie Hotline 0800 0815 200. Das Wetter im Freistaat. Wolkig ist es heute und ab und zu kommt auch mal ein Schauer runter. Später zeigt sich dann auch mal die Sonne. Dazu werden es maximal 16 bis 18 Grad. In den Bergen wird es windig, am Fichtelberg sind sogar Sturmböen drin. Morgen bleibt's bei Sonne und Wolken trocken mit höchstens 18 Grad.
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3: Um 5 Uhr. Ich bin Dirk Justus. Berlin steuert auf die erste linke Regierungschefin zu. In Mecklenburg-Vorpommern wird die AfD stärkste Kraft und die CDU erlebt ein historisches Debakel. In MV liegt die AfD mit gut 38% vorn und lässt die SPD von Ministerpräsidentin Schwesig hinter sich. Die will aber weiter regieren, vermutlich mit Linken und Grünen. Manuela Schwesig sagte in der ARD.
4: Ich sehe auch die Möglichkeit, eine stabile demokratische Regierung zu bilden. Wir sehen ja in Sachsen-Anhalt, dass wir dieses Regierungschaos nicht gebrauchen können. Was nützt es, wenn die AfD stärkste Kraft wird, aber überhaupt nicht in der Lage ist, eine stabile, verlässliche Regierung zu bilden?
3: Die CDU erlebt in MV ein Debakel und fliegt aus dem Schweriner Landtag. Das dürfte die CDU mit ihrem Verständnis als Volkspartei ins Mark erschüttern. Auch in Berlin verliert die CDU nicht nur Stimmen, sondern wohl auch das Rote Rathaus. Sie kommt auf unter 20%. Die Linke liegt bei der Abgeordnetenhauswahl klar vorn. Spitzenkandidatin Elif Eralp könnte damit nicht nur Berlins erste Regierungschefin der Linken werden, sondern auch die erste mit Migrationshintergrund.
5: In unserer Stadt hat die Liebe und die Gerechtigkeit über den Hass gewonnen. Das haben wir heute alle gemeinsam gezeigt. Und dieses Signal geht raus in die Welt.
3: Die AfD wird in Berlin drittstärkste Kraft vor den Grünen und der SPD. Und auch für den Kanzler sind die Wahlen in Mecklenburg-Vorpommern und Berlin ein Debakel. Merz will aber weitermachen als Kanzler und CDU-Chef und er verteidigt seine Reformen.
6: Die Reformen müssen kommen. Natürlich bringt uns das alle in eine schwierige Situation. Aber wir übernehmen diese Verantwortung. Ich übernehme diese Verantwortung, denn ich möchte unser Land voranbringen.
3: Die Kritik am neuen Tankrabatt der Bundesregierung reißt nicht ab. Auch die Wirtschaftsweise Veronika Grimm schaltet sich jetzt ein. Es sei zynisch, auf Kosten der jungen Generation das Fahren von Autos mit Verbrennungsmotor zu subventionieren, sagte sie dem Kölner Stadtanzeiger. Sachsens Justizministerin Geiert will sich enger mit den Bürgern austauschen. Mindestens einmal pro Monat gibt es Gespräche.

0: unter dem Titel Talking Rechtsstaat. Zum Beispiel in Schulen und Vereinen, aber auch in Kneipen und Volkshäusern. Über die Termine informiert das Ministerium im Internet. Für RB Leipzig läuft es in der Fußball-Bundesliga weiter holprig. In Leverkusen kassierten die Leipziger beim 0:2 die zweite Niederlage im vierten Spiel. Zusätzlich bitter, Offensivmann Brian Gruder musste angeschlagen ausgewechselt werden. Außerdem spielten Schalke Elversberg 0:0 und Paderborn Hoffenheim 3:1. 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
2: Auf der A13 Schönefelder Kreuz Richtung Dresden brennt zwischen Radeburg und Marsdorf ein LKW. Staus und Blitzer immer melden an unsere kostenfreie Hotline 0800 0815 200. Das Wetter im Freistaat. Viele Wolken gibt es am Morgen, vereinzelt kommt auch mal ein Schauer runter. Später bleibt es bei Sonne und Wolken und insgesamt wird es eher trockener, maximal 16 bis 18 Grad. Auf dem Fichtelberg kann es dazu stürmisch werden. Morgen geht's mit Sonne und Wolken trocken weiter, bei höchstens 18 Grad.
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3: Guten Morgen und liebe Grüße an alle, die gerade auf Socken durch die Wohnung geschlichen sind, um ja niemanden von der Family wach zu machen. Wenn ihr euch gleich aus der Haustür rausschleicht, dann warten im Auto schon maximale Kulthits für einen guten Montagmorgen auf euch, damit ihr gut auf die Arbeit kommt. Ich spiele euch gleich Roy Orbison, die Kulthornbrille mit You Got It, aber Chumbawamba und Desandra mit We'll Be Together. Ich bin der Neumi und wünsche euch einen richtig schönen Wochenstart hier bei RSA mit mehr 80er Mucke und Kulthits, die Spaß machen.

Grüße an alle, die jetzt Feierabend haben, die aus der Nachtschicht jetzt gleich nach Hause ins Bett dürfen. Und natürlich guten Morgen an alle, die das Licht in der Fabrik, in der Klinik, in der Bäckerei gerade angeknipst haben. Damit ihr einen guten Montagmorgen habt, haben wir die Eurythmics, aber Roy Orbison, und damit der Knoten aus der Zunge rauskommt, wollen wir alle mal gemeinsam Kaffee trinken? Ihr bei euch, ich bei mir, und dann mache ich jetzt mal einen Entfernungsprost und dann wird es hier ein guter Morgen mit RSA. Hallo.

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4: Um 5.30 Uhr. Ich bin Hanna Messerschmidt. Die CDU hat bei der Landtagswahl in Mecklenburg-Vorpommern eine historische Niederlage erlebt. Sie scheitert knapp an der 5%-Hürde und fliegt aus dem Landtag. Die AfD gewinnt zwar, hat aber keinen Koalitionspartner. SPD-Ministerpräsidentin Schwesig kann mit Linken und Grünen koalieren. Und bei der Abgeordnetenhauswahl in Berlin hat die Linke gewonnen und könnte erstmals die regierende Bürgermeisterin stellen. Ex-Verkehrsminister Andi Scheuer steht ab heute wegen Falschaussagen zur gescheiterten Pkw-Maut vor Gericht. Schon bevor ein EuGH-Urteil die Maut zunichte machte, hatte Scheuer Verträge unterschrieben. Eine hohe Entschädigung wurde fällig. Scheuer sagte damals aus, dass man das Urteil nicht abwarten konnte. Die Barmer Krankenkasse sieht Lücken in der Zahnversorgung von Pflegebedürftigen in Sachsen. Nicht mal jeder Zehnte über 65, der zu Hause gepflegt wird, nimmt laut dem neuen Zahnreport jährlich Vorsorgeangebote wahr. In Heimen sind es immerhin gut 40%. Im Bund steht Sachsen damit noch vergleichsweise gut da. 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
5: Auf der A13 Schönefelder Kreuz Richtung Dresden brennt zwischen Radeburg und Marsdorf ein LKW. Staus und Blitzer immer melden an unsere kostenfreie Hotline 0800 0815 200.
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5: Das Wetter im Freistaat. Viele Wolken gibt es am Morgen, vereinzelt kommt auch mal ein Schauer runter. Später bleibt es bei Sonne und Wolken und insgesamt wird es eher trockener, maximal 16 bis 18 Grad. Auf dem Fichtelberg kann es dazu stürmisch werden. Morgen geht's mit Sonne und Wolken trocken weiter, bei höchstens 18 Grad.
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1: Hey, warum sagen wir denn Altweibersommer? Hat das wirklich was mit älteren Damen zu tun? Wird gleich für euch abgecheckt und zwar im Klugschiss am Morgen nach Vanessa Amorosi und den Bangers. Also für alle, die ihren inneren Schweinehund jetzt überwinden müssen, zum Montag überhaupt erstmal in Fahrt zu kommen. Musikalisch unterstützen wir euch da und zwar jetzt mit schönem Radiokoffein bei RSA. 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

Na, schönes Wachwerden mit RSA. Der Klugschiss am Morgen, euer schnelles Wissen für unterwegs. Könnt ihr gleich am Kaffeeautomaten wieder mit gutem Gesprächsstoff punkten. Der Altweibersommer. Hat der was mit älteren Frauen zu tun? Jein. Also Altweibersommer. Man kennt's ja, diese Spinnfäden, die aktuell durch die Luft fliegen. Diese kleinen Baldarinspinnen, die schießen überall ihre Spinnfäden hin, um vom Wind weggetragen zu werden. Das ist jetzt typisch für diese Zeit. Und Spinnen weben ja. Und ein altdeutsches Wort für weben ist Weiben. Also Altweibersommer. Und jetzt kommt noch die germanische Mythologie von damals dazu, wo man diese weißen Spinnfäden mit den grauen Haaren von alten Frauen oder Göttinnen gleichgesetzt hat. Sogenannte Lebensfäden, dass die die weben. Und daher, das ist so ein Mischmasch aus allem, der Begriff Altweibersommer. Habt ihr hier gehört bei RSA? Klugschiss am Morgen, frische Folge, immer 6:48, 8:40 bei euren RSA-Muntermachern.

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Guten Morgen an alle, die gerade auf der Bettkante noch sitzen und sich fragen, wo ist denn das Wochenende so schnell hin? Ich drücke euch die Daumen, dass die Woche schnell vorbeigeht. Jetzt haben wir erstmal den Montagmorgen und damit die Motivation halbwegs wieder auf eine gute Kante kommt, Phil Bailey, Phil Collins, Easy Lover. Das ist mehr 80er-Mucke bei RSA. Schönes Waffern, ich bin der Neumi, hi.

0: Mensch, so Cindy Lauper, da reibt sich doch der Traumsand fast von alleine raus, oder? Freunde, es ist kurz vorm 6 hier, das RSA. Guten Morgen.
1: Schönen guten Morgen. Es ist jetzt offiziell der erste Tag, an dem Schal und Mütze wirklich mal eine gute Idee sind. Und ich liebe alles daran. Wie warm es heute trotzdem noch wird und so ein kurzer Wochenausblick machen wir gleich hier beim Wetter bei RSA.
0: So, bevor ihr losmacht, noch die Tonne rausstellen und dann Abflug in die neue Woche. Michael Jackson, der Beschmaut. Und mehr 80er-Mucke von den super coolsten Alphabet. Schöner Tiefgreifer aus der Plattenkiste. Auch gleich hier bei RSA nach 6.
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6: Um 6 Uhr. Ich bin Uwe Schimonek. Es ist eine historische Wahlschlappe für die CDU. In Mecklenburg-Vorpommern fliegt sie erstmals in der Geschichte der Bundesrepublik aus einem Landesparlament. Dirk Justus.
7: Die CDU ist keine Volkspartei mehr, zumindest nicht in Mecklenburg-Vorpommern. Sie verpasst den Einzug in den Schweriner Landtag. Der nächste Denkzettel für Kanzler Merz, der will aber weitermachen als Regierungs- und CDU-Chef. Gewinner in MV ist die AfD vor der SPD mit Ministerpräsidentin Schwesig. Die Sozialdemokratin kann aber wohl weiter regieren mit Linken und Grünen. In Berlin wird die Linke stärkste Kraft. Die noch regierende CDU ist hier klar geschlagen dahinter.

0: Die VW-Produktion in Zwickau steht auf der Kippe und auch viele Zulieferer machen sich Sorgen. Deshalb trommelt die IG Metall heute zu einem Aktionstag. In Zwickau, Dresden, Chemnitz und Radeberg sind Kundgebungen geplant. Die Gewerkschaft kündigt massiven Widerstand an, falls Standorte geschlossen werden sollten. Für RB Leipzig läuft es in der Bundesliga weiter holprig. In Leverkusen kassierten die Leipziger beim 0:2 die zweite Niederlage im vierten Spiel. Zusätzlich bitter, Offensivmann Brajan Gruda musste angeschlagen ausgewechselt werden. Außerdem spielten Schalke Elversberg 0:0 und Paderborn Hoffenheim 3:1. 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
1: Es ist 6:02. Auf der A13 gibt es Behinderungen. Hier wird ein brennender LKW gelöscht, und zwar Schönefelder Kreuz Richtung Dresden zwischen Radeburg und Marsdorf. Hier brennender LKW. Ansonsten im RSA Verkehrsreport bisher nichts. Falls ihr das anders seht und ihr was entdeckt, dann gibt es gern kostenfrei an uns weiter über die 0800 0815 200. Vielen Dank.
2: Das Wetter im Freistaat. Heute haben wir Wolken, stellenweise noch ein paar kleine Regenschauer, aber ansonsten ist es dann doch überwiegend trocken. Dazu gibt es Temperaturen von bis zu maximal 23 Grad. Es fühlt sich aber deutlich frischer an. Trotzdem noch, ja, es fühlt sich aber deutlich frischer an. Also rechnet mal eher mit so gefühlten 15 Grad.
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1: Also heute Morgen ist mal wieder zu kalt und heute Nachmittag wieder zu warm.
2: Exakt.
1: Zu
2: beschärfst.
1: Naja. Schönen Montagmorgen, Freistaat.
2: Guten Morgen.
1: In diesem Studio gibt es einen ganz speziellen Saubermachfimmel. Und ich hab den nicht. Ich bin mal gespannt, ob wir jemanden in Sachsen finden, der so kurios oft was ganz speziell sauber macht, wie unsere Melanie Mertens.
2: Ich stehe aber dazu, an der Stelle.
1: Das hört ihr 6.10 Uhr hier bei RSA.
2: Bis dahin machen wir erstmal Deepish Mode, Michael Jackson und Robin Gibbs.

0: Morgen. Ich habe RSA. 10 Minuten nach 6. Einmal die Woche macht Melanie Mertens ihren Kühlschrank sauber. Das ist kein Mist. Einmal die Woche. Jede Woche macht die ihren Kühlschrank sauber. Was ist mit dir los?
1: Naja, wenn ich halt eh die Küche putze, dann wische ich den Kühlschrank auch fix mal einmal mit durch. Und das ist halt eben einmal die Woche.
0: Können wir festhalten, du bist die Frau von Master Proper. Das ist ja vollkommen krass.
1: Das wüsste ich aber. Wir sollten das aber tatsächlich alle machen. Ich habe es nochmal nachgeguckt, weil Neumi mich wirklich ganz kurios angeguckt hat, als ich das erzählt habe. Das ist wirklich gut, damit sich nämlich keine Sporen von so Schimmelpilzen oder sowas ablagert. Und somit bleiben dann nämlich auch die Lebensmittel länger frisch. Dann jeden Monat einmal durchwischen und man sollte sogar zweimal im Jahr auch mal den Kondenswasserabfluss sauber machen und auch das Gitter hinten von Staub befreien. Das spart dann nämlich sogar Energie.
0: Das klingt schon alles total sinnig, aber ganz ehrlich, ich mache das nicht. Also der Bereich hinterm Kühlschrank, der ist bei mir die Region der Wohnung, die gilt als verloren. Das gucken wir uns beim Auszug wieder an, was da hinten passiert. Sachsen, gibt es im Freistaat irgendjemanden, der auch jede Woche seinen Kühlschrank auswischt? Also du nimmst wirklich das Zeug raus und
1: wischst? Und dann einmal durch, ja. Ich weiß auch nicht, was das für ein Spleen ist.
0: 0341 3937 4x8.

0: So, wenn ihr eine Uhrzeit braucht, wir haben sie. 6.18 Uhr, hier ist der RSA. Hier sind eure Munterwachen, Neumann und Melanie.
1: Dafür sind wir da.
0: Ja, 17 Cent weniger pro Liter an der Tankstelle ab kommende Woche Donnerstag vom 1. Oktober bis zum 31. Dezember. So, der Tankrabatt jetzt erstmal gelten. 17 Cent.
1: Ich will es nicht meckern, aber es fühlt sich trotzdem an wie so ein Tropfen auf dem heißen Stein irgendwie.
0: Total, oder? Also ich bin mir so nicht sicher, ob das unseren Speditionen, Krankendiensten und jedem, der viel mit einem LKW und PKW fährt, ausreichend nützt.
1: Es ist ja trotzdem noch wahnsinnig teuer.
0: Freunde, Kopfschütteln ist bitte rhythmisch zu Wille Ballo und Alpha W. Jetzt Dance With Me, mehr 80er-Mucke zum Montagmorgen. Auch ein Muntermacher hier bei RSA.

0: RSA hier, schönen Montag, hallo.
1: Schönen guten Morgen.
0: Berlin und Mecklenburg-Vorpommern haben gewählt. In der Hauptstadt hat die Linkspartei klar gewonnen. Im Norden liegt die AfD vor der SPD. Welche Koalitionen da jetzt jeweils möglich sind und die Reaktionen auf die Ergebnisse vom Abend und der Nacht. Gleich in den RSA Nachrichten, 6:30 Uhr.

0: Guten Morgen bei Ersa. 6.27 Uhr, hallo.
1: Schönen guten Morgen. Meine Empfehlung, ab heute wieder Taschentücher einpacken.
0: Oh ja.
1: Die Nase, die hat eine Menge zu tun hier bei kalt, warm, warm, kalt. Es ist nicht gut.
0: Das ist das Montagsmotto.
1: Ja, es ist nicht gut.
0: Ab heute, da holen wir euch raus aus dem Loch. Bevor ihr auf der 173, der B95, der A4 wieder der Pendlerverkehr für euch so richtig losgeht.
2: Geben wir euch erstmal richtig guten Rückenwind.
0: Wir haben Dampfstoff von Black, von Elton John. Wir haben was Entspanntes zum ersten Mal wach dann von Joshua Caddison. Kurz viel Spaß machen. Mehr 80er Mucke bei RSA.
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8: Um 6.30 Uhr, ich bin Uwe Schimonek. Das hat es in der Geschichte der Bundesrepublik noch nie gegeben. Die CDU ist in Mecklenburg-Vorpommern aus einem Landtag geflogen. Auf Platz 1 landet die AfD knapp vor der SPD. Die Sozialdemokraten können mit Linken und Grünen eine Mehrheit schmieden. In Berlin feiert die Linkspartei einen historischen Sieg. Spitzenkandidatin Ehrhalb könnte Berlins erste Regierungschefin der Linken werden. Auf der B97 in Hoyerswerda gibt's ab heute eine Vollsperrung. Zwischen der Görlitzer Brücke und der Bautzener Brücke wird die Elsterstraße erneuert. Der Verkehr wird weiträumig über die B96 umgeleitet. Die Arbeiten sollen bis Anfang Oktober dauern und kosten rund 200.000 Euro, bezahlt vom Bund. Für RB Leipzig läuft es in der Bundesliga weiter holprig. In Leverkusen kassierten die Leipziger beim 0:2 die zweite Niederlage im vierten Spiel. Zusätzlich bitter, Offensivmann Brajan Gruda musste angeschlagen ausgewechselt werden. Außerdem spielten Schalke Elversberg 0:0 und Paderborn Hoffenheim 3:1. 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
9: 6.31 Uhr, der RSA-Verkehrsreport. A13 weiterhin Behinderungen. Hier wird ein LKW gelöscht. Berlin Richtung Dresden, A13 zwischen Radeburg und Marsdorf auf der Straße zwischen dem Lößnitztal und Hammer-Leubsdorf. Hier Behinderungen aufgrund einer Ölspur und auf der Straße zwischen Tanneberg und Wilsdruff. Hier ist auch eine Ölspur auf der Fahrbahn. Ihr habt noch was? Könnt ihr gern weitergeben an die anderen über uns. 0800 0815 200. Vielen Dank.
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11: Das Wetter im Freistaat. Noch eine gute Viertelstunde und dann geht hier die Sonne auch endlich mal auf und dann wird's wolkig.
9: Ja, und warte, dunkel bleiben.
11: Die Sonne kommt später aber auch noch ein bisschen raus, also es ist abwechselnd bewölkt. Es gibt auch noch so ein paar einzelne Schauer. Das Ganze bei Maximalwerten heute bis maximal 20 Grad. Dazu haben wir auch ordentliche Windböen, also es fühlt sich ein bisschen frischer an, als es eigentlich ist.
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9: Guten Morgen, Freistaat.
11: Schönen guten Morgen.
9: Jetzt wird es gleich ganz verrückt und zwar mit einem Tier, dem wachsen die Körperteile nach, wenn man aus Versehen mal eins eingebüßt hat. Also aus Versehen.
11: Aus Versehen. Ich so, okay. Naja, damit bekommt ihr auf jeden Fall euer schnelles Wissen für unterwegs. Immer im Klugschiss am Morgen hier mit Noemi, 6.40 Uhr gleich wieder.
9: Jetzt drehen wir die Runde mit Joshua Kettison, ganz entspannt, Jessie. Und damit ihr in Fahrt kommt, Mike Oldfield, Maggie Riley, mehr 80er-Mucke bei RSA.

0: Bein weg. Nun, dann lass dir doch einfach ein neues wachsen. Es gibt ein Tier, das kann genau das, und zwar der Axolotl. Und damit guten Morgen, Sachsen.
1: Schönen guten Morgen. Habt ihr direkt was gegen das betretene Schweigen mit den Kollegen in Neumis Klugschiss am Morgen? Das ist euer schnelles Wissen für unterwegs über RSA.
0: Der Axolotl, das ist ein mexikanischer Wassermolch und der sieht aus wie so ein kleiner Drachen unter Wasser. Mhm. Der lächelt immer, ein ganz niedliches Tier. Und das kann der auch mit dem Lächeln, denn wenn der verletzt wird, dann wächst dem wirklich fast alles nach. Also verlorene Beine, Füße wachsen inklusive Knochen, Muskeln und Nerven vollständig nach. Selbst Teile des Herzens, des Rückenmarks und vom Gehirn können sich regenerieren. Und jetzt kommt das Spannende, das alles vollkommen narbenfrei. Also man sieht das nicht mal, dass da was nachgewachsen ist. Und das versucht die Medizin natürlich jetzt irgendwann mal auf Menschen zu kopieren, damit das, wenn wir uns wehtun, mal wieder ein bisschen besser und schöner aussieht.
1: Das ist sehr faszinierend. Also ich kann Axolotl häkeln. Vielleicht hilft das ja auch. Es ist ein sehr süßes Kuscheltier geworden.
0: Das ist schon mal ein
1: Anfang. Mein Klugschuss von Dormi gibt's dir täglich 46 und 48 hier bei RSA.
0: Ich frag deine Beiträge zur Welt. Guten Morgen, Sachsen.

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0: Freistaat, Dankeschön. Ihr seid die Allerbesten. Hier ist RSA.
1: Schönen guten Morgen.
0: Es ist 6.48 Uhr. Ihr habt mit euren Tipps dafür gesorgt, dass Melanie Mertens endlich wieder gesund ist.
2: Ich nehme immer Schwarzkümmelöl.
3: 1000 Einheiten Vitamin D3.
4: Wir setzen auf Spitzhegerisch. Sirup ist selber gemacht.
5: Meine Frau und ich, wir trinken seit reichlich 2 Jahre, denke ich, früh auf nüchternen Magen so ca. 100 Milliliter Ingwer-Shot, gemischt mit Kurkuma. Denn wir haben seit 2 Jahren tatsächlich mit Erkältung und solchen Symptomen überhaupt nichts mehr angehört.
0: Könntest du das jetzt einfach immer nacheinander alles hier morgens reinziehen?
6: Ich wollte gerade sagen, ich melde mich freiwillig, um das einmal zu testen, weil ich möchte auch dieses Jahr nicht mehr krank werden. Hm. Jetzt habe ich es hier live im Radio gesagt, damit ist es manifestiert.
0: Und nächste Woche Krankmeldung.
6: Nein! Danke für euren ganzen Tipps, die werden jetzt hier bis zum Ende durchgezogen, das könnt ihr aber wissen.
0: So, Freistaat, schönes Radiovitamin zum ersten Mal wach werden. Enigma, Sadness Part 1 und Sergeant John, I'm Still Standing, zum guten Wachwerden mit dem absoluten Kulthit hier bei RSA.

0: 6:52 Uhr, RSA hier, guten Morgen.
1: Guten Morgen.
0: Berlin und Mecklenburg-Vorpommern haben gewählt. In der Hauptstadt hat die Linkspartei klar gewonnen. Im Norden liegt die AfD vor der SPD. Welche Koalitionen da jetzt jeweils möglich sind und die Reaktionen auf die Ergebnisse gleich in den RSA-Nachrichten. Punkt um 7 für euch.

0: Also neben der Sandra aufwachen? Geht klar, oder? Es ist 4 Minuten vor um 7 hier ist RSA. Guten
1: Morgen. Wovon träumst du nachts? Offensichtlich davon. RSA ist an, der Hund, der muss noch schnell raus. Die Brotdosen werden geschmiert, also nicht die Dose an sich, sondern das Brot da drin. Und der Nachwuchs findet einen zweiten Schuh nicht. Freunde, welches Abenteuer auch immer ihr gerade noch erlebt, wir wünschen euch einen wunderschönen Montag.
0: Macht RSA wieder laut, und zwar für nervenschonenden Sound. Vom Halo von Sissy Catch und Claro. Pomadenlocke der 80er. Erste Elvis-Darsteller vom Halo von Sissy Catch und

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8: Um 7 Uhr, ich bin Uwe Schimonek. Die CDU hat bei der Landtagswahl in Mecklenburg-Vorpommern eine historische Niederlage erlebt. Sie scheitert knapp an der 5%-Hürde und fliegt damit aus dem Landtag. Die AfD wurde mit gut 38% stärkste Kraft vor der SPD von Ministerpräsidentin Schwesig mit 35,5%. Schwesig kann nun mit Linken und Grünen regieren und sagt in der ARD:
9: Ich sehe auch die Möglichkeit, eine stabile demokratische Regierung zu bilden. Wir sehen ja in Sachsen-Anhalt, dass wir dieses Regierungschaos nicht gebrauchen können. Was nützt es, wenn die AfD stärkste Kraft wird, aber überhaupt nicht in der Lage ist, eine stabile, verlässliche Regierung zu bilden?
8: Bei der Wahl zum Abgeordnetenhaus in Berlin hat die Linke mit knapp 26% der Stimmen klar gewonnen und könnte erstmals die regierende Bürgermeisterin stellen. Die CDU wird dahinter zweitstärkste Kraft vor AfD, Grünen und SPD. Linken Spitzenkandidatin Elif Erhalb sagte im ZDF:
10: Ich freue mich total darüber, dass so viele Menschen mir ihr Vertrauen geschenkt haben und sich in mir repräsentiert fühlen. Ich möchte, dass alle Berlinerinnen und Berliner mit mir gemeinsam ins Rote Rathaus einziehen, egal woher sie kommen oder wie viel Einkommen sie haben.
8: In Berlin ist nun Rot-Grün-Rot und Schwarz-Grün-Rot möglich. Die IG Metall macht heute einen bundesweiten Aktionstag für die Autobranche. Auch in Zwickau, Dresden, Chemnitz und Radeberg gibt es Kundgebungen. Nicht nur bei VW, auch bei vielen Zulieferern sieht die Gewerkschaft Jobs in Gefahr. In der Bundesliga kommt RB Leipzig noch nicht so richtig in Fahrt. In Leverkusen verloren die Leipziger mit 0:2. Es war bereits die zweite Niederlage im vierten Ligaspiel. Außerdem spielten Schalke Elversberg 0:0 und Paderborn Hoffenheim 3:1. 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
11: Eine Minute nach um 7, der RSA-Verkehrsreport. Es gibt immer noch Behinderungen auf der A13. Hier hat heute Morgen ein LKW gebrannt. Berlin Richtung Dresden zwischen Radeburg und Marsdorf da Behinderungen. Und wenn ihr noch mehr habt, dann könnt ihr es gern durchgeben. Und zwar kostenfrei über den 0800 0815 200. Da freuen sich die anderen. Vielen Dank.
12: Das Wetter im Freistaat, die Sonne, naja, irgendwie, also sie ist aufgegangen, aber irgendwie sieht man sie auch noch gar nicht.
11: Die kommt im Mai dann wieder.
12: Es ist sehr wolkig, später allerdings kommt dann auch die Sonne noch ein bisschen raus, auch wenn es hier und da noch ein bisschen regnet. Heute sind maximal 20 Grad drin, fühlt sich aber deutlich frischer an, wir haben nämlich auch einen ordentlichen Wind.
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12: Schönen guten Morgen und beste Grüße an die Fernfahrer im Land, die sich hier schon auf den zweiten Kaffee gleich in der Tanke freuen. Ja. Wir wünschen euch eine störungsfreie Montagstour.
11: Ja, und bevor ihr landet, haben wir noch maximal besten Wachmach-Sound, und zwar von Charles and Eddie, CC Catch, Das Edo und Shaken Stevens, You Drive Me Crazy. Mehr 80er-Mucke bei RSA-Moin.

0: Freunde, der beste Stundenlohn des Jahres. 2000 Euro für einfach ein bisschen Mucke machen? Mhm. Ja, spitz mal die Lauscher.
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0: So, Deutschland weiß es schon, was Sachsen in Sachen Mucke kann. Und wir machen es jetzt wieder in der dritten Runde. Wir suchen die musikalischen Sachsen. Und auch diesmal könnt ihr mit eurem Lieblingshit 2000 Euro Preisgeld klar machen. Ist easy. 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Macht eine eigene Version daraus, schickt sie rüber.
2: Ihr könnt dabei zum Beispiel Klavier spielen, ihr könnt dabei aber auch Gitarre spielen, ihr könnt dabei auch Oboe spielen.
0: Bitte?
2: Wie es euch beliebt. Mitgemacht hat zum Beispiel auch schon Andy Müller aus Plauenkoch zusammen mit den Freunden.
0: Das ist eigentlich 80er, ne?
2: Mhm. Und gleich kommt der Drop-Moment.
0: Ja, warte. Da hast du in den 90ern immer getestet, was die Bassrolle hinten im Kofferraum kann. Und zwar genau mit so einer geilen Mucke. Lieber Andy und Freunde, mit eurem Cover von The Other Ones mit Holiday aus den 80ern. Ihr seid natürlich mit dabei für unsere Juryauswahl.
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0: Darf man sein Haus nackt streichen? Das klären wir in einer knappen halben Stunde bei RSA gegen 3:15, wenn ihr auf der Arbeit angekommen seid. Ich hab was spannend. Ja, guck nicht so.
2: Nackt streichen.
0: Ja,
2: okay.
0: Elo und Sissi Catch machen wir jetzt für euch.
2: Hilfe.

0: Erster Munterbacher, es ist 7.17 Uhr, schönen Montagmorgen, Freistart.
1: Guten Morgen.
0: Kennt ihr das auch? Man kriegt irgendwie ein Geschenk, aber es stellt ihn irgendwie nicht ganz zufrieden, man will aber auch nicht unhöflich sein. So, genau diese Gefühlswelt habe ich bei dem 17 Cent weniger für Benzin und Diesel. Das wird ab kommende Woche, Donnerstag wird das greifen, 1. Oktober bis 31. Dezember soll der Tankrabatt gelten, aber es ist irgendwie...
1: Ja, es fühlt sich ein bisschen an wie so ein Tropfen auf dem heißen Stein irgendwie, ja. Aber wir nehmen das an. Wir nehmen es an, wir wollen uns ja nicht darüber
0: beschweren. Doch, wir wollen uns beschweren. Okay. Ich bin mir nämlich nicht sicher, ob unseren Speditionen, den Krankendiensten und jeder, der irgendwie ein Auto von A nach B oder einen LKW bringen muss, überhaupt was. Weil
1: ja,
0: die Sache ist ja
1: trotzdem teuer.
0: Von dem sauschen Preis, 17 Cent runter.
1: Sind wir immer noch nicht wieder beim guten Preis.
0: Das ist ja nichts. Freunde, kurz mal aufgeregt. Jetzt bitte rhythmisches Kopfschütteln, egal in welche Richtung. Mit Madonna und mehr 80er Mucke von Casebo. Trotzdem schönen Montag mit Ersa.

0: 7:22 RSA hier.
1: Guten Morgen.
0: Berlin und MacPom haben gewählt. In der Hauptstadt hat die Linkspartei klar gewonnen. Im Norden liegt die AfD vor der SPD. Welche Koalitionen da jetzt jeweils möglich sind und die Reaktion auf die Ergebnisse, ne, das hört er ausführlich jetzt. 7:30 in den RSA Nachrichten. Also bleibt gern dran. Eine Mucke schaffen wir noch.

0: Das frage ich jetzt für einen Freund, aber darf man sein Haus nackt streichen? Denn Kurioses ist passiert und ich hätte wirklich nicht gedacht, dass wir dieser Frage mal nachgehen müssen, aber das machen wir. Und zwar 7.50 Uhr bei RSA.
1: Bilder im Kopf. Ja. Wenn ihr jetzt gleich erstmal von der Küche ins Auto wechselt, dann dreht RSA unbedingt wieder laut für John Parr mit St. Elmo's Fire. Haben wir für euch ordentlich viel Schmackes von Bonnie M. mit Mar Baker und mit In the Name of Love. Ein bisschen was für alle, die sagen, ich brauche hier erstmal die Gefühligkeit. Jo. Bekommt da hier nach 7:30 mehr Mucke aus den 80ern. Kultes, die Spaß machen, natürlich hier bei RSA.
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16: Um 7.30 Uhr. Ich bin Uwe Schimonek. Die CDU hat bei der Landtagswahl in Mecklenburg-Vorpommern eine historische Niederlage erlebt. Sie scheitert knapp an der 5%-Hürde und fliegt aus dem Landtag. Die AfD gewinnt zwar, hat aber keinen Koalitionspartner. SPD-Ministerpräsidentin Schwesig kann mit Linken und Grünen koalieren. Und bei der Abgeordnetenhauswahl in Berlin hat die Linke gewonnen und könnte erstmals die regierende Bürgermeisterin stellen. Auf der B107 zwischen Chemnitz und Rochlitz gibt es ab heute eine neue Baustelle. Bei Dietensdorf wird auf gut 2 Kilometern die Fahrbahn erneuert. Dafür ist die Straße voll gesperrt, der Verkehr wird über Königshain umgeleitet. Die Arbeiten erfolgen in mehreren Abschnitten, dauern werden sie wohl bis kommenden Mai. In der Bundesliga kommt RB Leipzig noch nicht so richtig in Fahrt. In Leverkusen verloren die Leipziger mit 0:2, es war bereits die 2. Niederlage im 4. Ligaspiel. Außerdem spielten Schalke Elversberg 0:0 und Paderborn Hoffenheim 3:1. 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
0: Es ist 7:30, es ist der RSA-Verkehrsreport, aber ich sage ganz ehrlich, das ist mir fast ein bisschen zu ruhig.
1: So, oh, ich weiß nicht. Oh, wo ist das Häufchen?
0: Es ist Montag, Freunde. Kommt gut durch, noch sieht's gut aus. Ist nicht los, ich habe nur eine kleine Meldung von der Autobahn 72 Chemnitz-Leipzig zwischen Chemnitz-Rohrsdorf und Hartmannsdorf. Hier Gegenstände auf der Fahrbahn. Freunde, es darf genauso bleiben. Falls ihr dann doch noch was entdeckt, vielleicht ein kleiner Blitzer, der irgendwo aufploppt, gibt's gern weiter an die anderen über uns. 0800 0815 200. Dankeschön.
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0: Ah, Habe ich es jetzt gejinxt, weil ich es angesprochen habe?
1: Weiß man nicht ich machen, nicht. Ne? Ist ein bisschen wie Kinder. Wenn es zu still wird, dann ist man so... da ist irgendwas was im Busch. Ja. Das Wetter im Freistaat. Die Vorhersage hat sich ein bisschen aktualisiert. Es wird nämlich nur noch bis zu 18 Grad warm. Dazu gibt es ein paar kleine Sonnenstrahlen, aber hauptsächlich ist es bewölkt. Wir haben auch einzelne Regenschauer mit drin und einen ordentlichen Wind. Morgen ist es dann auch ähnlich. Da ist es dann aber schon deutlich trockener.
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1: Aber jetzt sind wir wenigstens so richtig im Herbst gelandet. Und ich liebe alles daran. Dieser schöne Regen gestern, das war der perfekte Mummelsonntag.
0: Das war schrecklich, man konnte ja gar nicht rausgehen. Freunde,
1: ist das der Gute daran?
0: Ja, das mit dem Regen ist gut, die Natur braucht es. Das sagen wir jetzt immer mal. Trotzdem, also das Jahr war ja wirklich super trocken, auch für uns Gärtner. Also ich habe mini kleine Kartoffeln auf dem Acker gehabt. Damit das im nächsten Jahr bei euch wieder riesengroße Hoshis werden. Ich habe mich mal schlau gemacht, was man tun kann. 47 bei RSA. Jetzt machen wir Genesis, No Son of Mine und Cora, In the Name of Love. Freunde, da wird gekuschelt bei dem Wetter. Und wenn es so gedanklich ist, ne? RSA mit dem 80er Sound. Hi.

0: Pommes, Püree und Bratkartoffelfans da draußen, es gibt gute Nachrichten, denn im nächsten Jahr nehmt ihr einfach eine neue Kartoffelsorte und dann bekommt ihr trotz Trockenheit fette Horschis.
1: Was will man mehr? Wir sind eure Eris am Wunderbacher. Schönen guten Morgen. Hey,
0: die Belgier haben schon Probleme mit ihren Kartoffeln, weil die Kartoffeln sind so klein und die fetten großen Pommes können die gar nicht mehr so machen.
1: Und was brauchen wir jetzt für die fetten großen Pommes?
0: Wir brauchen richtige Sorten und zwar die mit Trockenheit zurechtkommen. Zum Beispiel die Kartoffelsorte Corinna. Die hat das Gute, dass die so reif ist, dass der Knollensack schon vorher voll ist, bevor die Trockenheit im Sommer erst zuschlägt, weil das echte Frühstarter sind. Mhm. Also Corinna heißt die Sorte. Oder ihr probiert mal die Kartoffelsorte Goldmarie. Die sieht nicht nur sehr gut aus, die bleibt auch bei wirklichen Wüstentemperaturen im Boden cool, bleibt robust. Und dann gibt es noch zwei andere, die Queen Anne und die Vega. Und die lassen sich von dem trockenen Boden nicht wirklich beeindrucken und bilden immer eine solide Knolle. Also schwenkt einfach um auf andere Sorten, weil da gibt es wirklich welche, die kommen auch mit dem aktuellen Sommer super zurecht.
1: Also wenn du da nächstes Jahr die großen Knollen hast, wie war das hier, die dümmsten Bauern, die größten Kartoffeln und so?
0: Es war so klar. Ich sag nur Hauptsache voller Keller und voller Teller. Hier bei Erste.

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0: Ja, ihr dürft euer Haus auch gern nackt streichen.
1: Ja, gut zu wissen. Hier sind eure Muttermacher. Wir sind Noemi und Melanie. Guten Morgen. Was ist das schon wieder für ein Thema? Ich raste aus.
0: Ich hab neulich gelesen, dass einer sein Haus komplett nackt gestrichen hat. Also Schuhe hat er angehabt.
1: Sicherheit geht vor.
0: Na klar. Die Polizei musste kommen. Und ich wollte mal wissen, darf man denn sein Haus nackt streichen? Grundlegend? Ja, du darfst auf deinem Grundstück splitternackt sein. Jetzt kommt aber das Aber, ich zitiere mal, es ist eine Grenze erreicht, wenn man etwas tut, das geeignet ist, die Allgemeinheit zu belästigen. Und bekommt man also die Nacktheit des Nachbarn mit, wie bei dem Fall, geradezu aufgezwungen, dann könnte diese Grenze überschritten sein und dann könnte das eine Ordnungswidrigkeit sein.
1: Ich liebe das auch, dass es da eine konkrete Regel für gibt, für den Fall, falls man sein Haus nackt streichen sollte.
0: Schatzi, ich glaube, der Mond ist auf... Nee, das ist der Nachbar.
1: Nee,
0: RSA hier. Ja.

0: Ah, 7.54 Uhr, RSA hier, guten Morgen.
1: Schönen guten Morgen.
0: Berlin und MacPom haben gewählt. In der Hauptstadt hat die Linkspartei klar gewonnen. Im Norden liegt die AfD vor der SPD. Welche Koalitionen da jetzt jeweils möglich sind und die Reaktion auf die Ergebnisse gleich in den RSA-Nachrichten. Punkt um

0: heute Morgen. Hm? Frohes neues Jahr, Melanie. Hier ist dein Gutschein. Klick hier auf den Link. Bla bla bla.
1: Ah, haben sie mal wieder versucht, dich irgendwie, dass du irgendwo draufklickst?
0: Mit frohes neues Jahr. Wir haben September.
1: Also ich würde sagen, heute ist Montag, da kann man es auf jeden Fall mal versuchen. Da ist manche immer so, ist heute schon wieder? Ich weiß gar nicht.
0: Nicht mit uns, ihr Betrüger. Nicht mit uns. Und an der Stelle, frohes neues Happy Birthday. Schöne Weihnacht. Feiert, was ihr feiern wollt.
1: Leute, falls ihr noch nicht wach seid, es ist ja unser Job, euch wach zu machen. Das machen wir gleich mit Stix, Joachim Witt und... Das ist ein Kult für die gute Laune von der Sophie Bjorgens nach um 8. Ich glaube, ich hätte drauf geklickt, wie immer.
0: Was passiert wohl, wenn ich antworte so, ja, danke, ich wünsche euch auch ein schönes Neues.
1: Sie ist ein Millionär. 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
1: Unos Minutos vorm 8. 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
0: Schönen Montag.
1: Hallo.
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6: Um 8 Uhr. Ich bin Uwe Schimonek.
7: Das hat es in der Geschichte der Bundesrepublik noch nie gegeben. Die CDU ist in Mecklenburg-Vorpommern aus einem Landtag geflogen. Auf Platz 1 landet die AfD knapp vor der SPD. Die Sozialdemokraten können mit Linken und Grünen eine Mehrheit schmieden. In Berlin feiert die Linkspartei einen historischen Sieg. Spitzenkandidatin Ehrhalb könnte Berlins erste Regierungschefin der Linken werden. Bundeskanzler Friedrich Merz nennt das Wahlergebnis in Mecklenburg-Vorpommern ein Desaster. Trotz des Wahlfiaskos will er aber im Amt bleiben. Und Merz will die geplanten Reformen umsetzen.
8: Was jetzt zu tun ist, erfordert Rückgrat, Standhaftigkeit und Geduld. Ich werde das aufbringen, als Parteivorsitzender der CDU und vor allem als Bundeskanzler unseres Landes.
7: Auch die SPD will am Reformkurs festhalten, sieht aber auch Nachbesserungsbedarf. Die VW-Produktion in Zwickau steht auf der Kippe und auch viele Zulieferer machen sich Sorgen. Deshalb trommelt die IG Metall heute zu einem Aktionstag. In Zwickau, Dresden, Chemnitz und Radeberg sind Kundgebungen geplant. Die Gewerkschaft kündigt massiven Widerstand an, falls Standorte geschlossen werden sollten. Für RB Leipzig läuft es in der Bundesliga weiter holprig. In Leverkusen kassierten die Leipziger beim 0:2 die zweite Niederlage im vierten Spiel. Zusätzlich bitter, Offensivmann Brajan Gruda musste angeschlagen ausgewechselt werden. Außerdem spielten Schalke Elversberg 0:0 und Paderborn Hoffenheim 3:1. 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
1: 2 Minuten nach um 8 der RSA-Verkehrsreport. Seit der Nacht gibt es Behinderungen auf der A13. Dort hat ein LKW gebrannt und zwar in Richtung Dresden. Zwischen Radeburg und Marsdorf hier wird noch aufgeräumt. Und die B92 ist gesperrt zwischen Elsterberg und dem Abzweig nach Gablau. Grund ist ein Unfall in beide Richtungen. Die B92 da gesperrt.
0: Das Wetter im Freistaat hat endlich Herbst für uns. Maximal 18 Grad sind heute drin. Dazu gibt es viele Wolken, einzelne Schauer sind auch mal mit dabei, aber auch ein bisschen Sonne. Dazu gibt es auch einen ordentlichen Wind. Auf dem Fichtelberg sind es dann sogar schon die Sturmböen. Morgen ist es dann auch ähnlich, dann ist es allerdings schon trockener.
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1: Hallo Freistaat.
2: Schönen guten Morgen.
1: Also in diesem Studio gibt es einen ganz speziellen Saubermachfimmel und ich muss ganz klar sagen, ich habe nicht. Ich bin mal gespannt, ob wir jemanden in Sachsen finden, der so kurios oft was ganz Spezielles sauber macht, wie die Kollegin Melanie Mertens.
2: Ich dachte eigentlich immer, dass es was Gutes und jetzt fühle ich mich schlecht deswegen.
1: Es ist seltsam. 8.20 Uhr geht es darum. Jetzt machen wir Sophie B. Hawkins, Joachim mit und mehr 80er Mucke. Vom Münchner Haus- und Hof-DJ This Fancy. Hier ist Flames of Love. Mehr 80er Sound. Klar, bei RSA.

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0: Freunde, meldet euch an auf rsa-sachsen.de, so wie die Anja aus Jesewitz. Guten Morgen, wie geht's, wie steht's? Wo stören wir dich gerade?
3: Ich bin auf Arbeit.
0: Ja.
3: Hallo.
0: Achso, du musst gerade noch die Leute grüßen, die an dir vorbeilaufen, oder? Was machst denn du beruflich?
3: Ich bin Sachbearbeiterin.
0: Ja. Anja, ist das alles gut? Ich höre eine gewisse Aufregung aus deiner Stimme.
2: Ja, es sind nur wir.
0: Brauchst du überhaupt nicht. Wir sind ganz handsam. Wir freuen uns sehr darauf, dass wir dich am 4. Oktober auch persönlich mal kennenlernen dürfen. Und wir würden uns freuen, wenn du einfach noch deine ganze Rassebande mit nach Belantis bringst.
3: Oh, mega, super. Vielen lieben Dank.
2: Ja. Schön. Anja, was ist denn dein liebster Freizeitpark-Snack? Was wird da gerne einmal wegschnabuliert?
3: Also wenn ich an meine Kinder denke, Pommes.
2: Na so. Klar, aber ich hoffe Schranke.
0: Hauptsache gut durchschnittiert. Du, liebe Anja, machen wir es kurz. Du hast es schon geschafft. Also kannst du Family schreiben, kannst du heute Nachmittag, wenn du die Kinder aus der Schule hast, kannst du sagen, die Mama hat euch einen tollen Tag in Belantis klar gemacht. RSA übernimmt die Rechnung und wir wünschen dir jetzt einen schönen Arbeitstag bei euch im Büro.
3: Mega, super. Ja. Dankeschön.
0: Bis bald. Tschüssi. Bleib kurz dran, ja? Tschüss.
3: Ja. Ciao. Tschüss.
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0: So, 8.11 Uhr haben wir's. Sticks und Joachim mit. Wollen wir machen?
2: Machen wir.
0: Gut.

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0: Guten Morgen bei Ersa.
1: Morgen.
0: 9:11. Einmal die Woche macht Melanie Mertens ihren Kühlschrank sauber. Das ist kein Mist. Einmal die Woche. Jede Woche macht die ihren Kühlschrank sauber. Was ist mit dir los?
1: Naja, wenn ich halt die Küche putze, dann wische ich den Kühlschrank auch fix mal einmal mit durch. Und das ist halt eben einmal die Woche.
0: Können wir festhalten, du bist die Frau von Master Proper. Das ist ja vollkommen krass.
1: Das wüsste ich aber. Wir sollten das aber tatsächlich alle machen. Ich habe es nochmal nachgeguckt, weil Neumi mich wirklich ganz kurios angeguckt hat, als ich das erzählt habe. Das ist wirklich gut, damit sich nämlich keine Sporen von so Schimmelpilzen oder sowas ablagert. Und somit bleiben dann nämlich auch die Lebensmittel länger frisch. Dann jeden Monat einmal durchwischen und man sollte sogar zweimal im Jahr auch mal den Kondenswasserabfluss sauber machen und auch das Gitter hinten von Staub befreien. Das spart dann nämlich sogar Energie.
0: Das klingt schon alles total sinnig, aber ganz ehrlich, ich mache das nicht. Also der Bereich hinterm Kühlschrank, der ist bei mir die Region der Wohnung, die gilt als verloren. Das gucken wir uns beim Auszug wieder an, was da hinten passiert. Sachsen, gibt es im Freistaat irgendjemanden, der auch jede Woche seinen Kühlschrank auswischt? Also du nimmst wirklich das Zeug raus und
1: wischst dann einmal durch, ja. Ich weiß auch nicht, was das für ein Spiel ist.
0: Ich bin jetzt schon wieder fertig. 0341 3937 4x8.

0: 8.24 Uhr zum Montag hier bei RSA.
1: Guten Morgen.
0: Berlin und MacPom haben gewählt. In der Hauptstadt hat die Linkspartei klar gewonnen. Im Norden liegt die AfD vor der SPD. Welche Koalitionen da jetzt jeweils möglich sind und die Reaktion auf die Ergebnisse, das hört ihr gleich 8:30 in den RSA Nachrichten. Jetzt schaffen wir noch eine Mucke von Chris Rea.

0: Kurz vor 8:30 haben wir es RSAs an und grüßt ganz lieb nach Burgstedt.
1: Wieso?
0: Da war jetzt nämlich am Wochenende der erste Weihnachtsmarkt inklusive Weihnachtsfrau.
1: Da war Weihnachtsmarkt?
0: Ja, die fangen jetzt schon mal an. Als Einstimmung.
1: Was ist denn los mit euch? Das Schöne an Weihnachten ist doch, dass es nur immer im Jahr ist und dass es eine spezielle Zeit ist, und zwar die Adventszeit, und halt nicht im Spätsommer oder im Herbst.
0: Ja, da sagst du. Ich war jetzt im Drogeriemarkt, die haben da jetzt vorne schon diese riesen Pappaufsteller, wo du Sachen für die Adventskalender kaufen kannst. Also zum Füllen. Jetzt schon. Jolene,
1: ich hasse Menschen.
0: Du bist der Grinch.
1: Nee, ich bin überhaupt nicht der Grinch. Ich finde, Sachen gehören...
0: Du hast einfach nur Menschen,
1: nein,
0: okay.
1: Nein, das ist irgendwie so speziell. Ich komme aus dem Erzgebirge. Das hat eine spezielle Zeit. Und diese Zeit ist nur immer im Jahr und die ist nicht jetzt.
0: Da, wo die Beleuchtung das ganze Jahr übersteht, hast du was gegen...
1: Das stimmt ja auch nicht. Das ist nur die Steckdose, ist das ganze Jahr da. Aber
0: ich kann es ja abbauen. Ja, komm, mach Mucke. Wir werden uns hier nicht mehr einig.
1: Ja, vielleicht habt ihr noch eine Meinung dazu, denn das würde mich mal interessieren, wie ihr das seht. 0341 39 74 mal die 8, hier ist RSA, hallo.
0: Ich kann auch nichts dafür.
1: Ja, ich weiß.
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1: Um 8.30 Uhr, ich bin Uwe Schimonek. Die CDU hat bei der Landtagswahl in Mecklenburg-Vorpommern eine historische Niederlage erlebt.
14: Sie scheitert knapp an der 5%-Hürde und fliegt aus dem Landtag. Die AfD gewinnt zwar, hat aber keinen Koalitionspartner. SPD-Ministerpräsidentin Schwesig kann mit Linken und Grünen koalieren. Und bei der Abgeordnetenhauswahl in Berlin hat die Linke gewonnen und könnte erstmals die regierende Bürgermeisterin stellen. Die IG Metall trommelt heute zu einem bundesweiten Aktionstag für die Autobranche. Auch in Zwickau, Dresden, Chemnitz und Radeberg gibt es Kundgebungen. Nicht nur bei VW, auch bei vielen Zulieferern sieht die Gewerkschaft Arbeitsplätze in Gefahr. In ganz Sachsen arbeiten an die 100.000 Menschen in der Branche. In der Bundesliga kommt RB Leipzig noch nicht so richtig in Fahrt. In Leverkusen verloren die Leipziger mit 0:2. Es war bereits die zweite Niederlage im vierten Ligaspiel. Außerdem spielten Schalke Elversberg 0:0 und Paderborn Hoffenheim 3:1. 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
1: 8.33 Uhr, der RSA-Verkehrsreport. In Dresden ist die Fähre Pillnitz-Klein-Schachwitz in beiden Richtungen außer Betrieb. Wenn ihr noch was habt, was anderes, Stausplätze, Behinderungen, dann gibt's gern weiter an die anderen über uns. 0800 0815 200. Kostenfrei, versteht sich.
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0: Das Wetter im Freistaat. Wir haben heute eine gute Mischung aus Sonne und Wolken und Regen. Also wieder ein kleines sächsisches Dreierlei. Es könnte jetzt gleich sogar vor allem in der Region um Leipzig einen kleinen Regenbogen geben. Es ist ein bisschen windig heute. Maximal schaffen wir bis zu 18 Grad.
1: Wo ist der Eimer mit den Goldtalern?
0: Musst du suchen gehen.
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0: Na, da hast du wieder keinen Bock drauf, ne?
1: Ich wollte gerade sagen, tschüss. Freunde, guten Morgen, Freistaat. Bei uns bleibt es ganz verrückt. Es geht gleich um ein Tier, dem wachsen die Körperteile nach, wenn man mal aus Versehen ins eingebüßt hat.
0: Aus Versehen, man kennt's. Und damit bekommt ihr gleich wieder euer schnelles Wissen für unterwegs im Klugschiss am Morgen mit Noemi. Wie immer 8.40 Uhr hier bei RSA.
1: Nur große Namen für die gute Laune. Harpo, Billy Idol, The Boss Horse und ihr hört schon Yasu mit mehr 80er Sound. Hier bei euren RSA Muntermacher.

0: Bein weg? Nur dann lass dir doch einfach ein neues wachsen. Okay. Es gibt ein Tier, das kann genau das, und zwar der Axolotl. Und damit guten Morgen, Sachsen.
1: Schönen guten Morgen. Habt ihr direkt was gegen das betretene Schweigen mit den Kollegen in Neumis Klugschiss am Morgen? Das ist euer schnelles Wissen für unterwegs über RSA.
0: Der Axolotl, das ist ein mexikanischer Wassermolch und der sieht aus wie so ein kleiner Drachen unter Wasser. Mhm. Der lächelt immer, ganz niedliches Tier. Und das kann der auch mit dem Lächeln, denn wenn der verletzt wird, dann wächst dem wirklich fast alles nach. Also verlorene Beine, Füße, wachsen inklusive Knochen, Muskeln und Nerven vollständig nach. Selbst Teile des Herzens, des Rückenmarks und vom Gehirn können sich regenerieren. Und jetzt kommt das Spannende, das alles vollkommen narbenfrei. Also man sieht das nicht mal, dass da was nachgewachsen ist. Und das versucht die Medizin natürlich jetzt irgendwann mal auf Menschen zu kopieren, damit das, wenn wir uns wehtun, mal wieder ein bisschen besser und schöner aussieht.
1: Das ist sehr faszinierend. Also ich kann Axolotl häkeln. Vielleicht hilft das ja auch. Es ist ein sehr süßes Kuscheltier geworden.
0: Das ist schon mal ein Anfang.
1: Neuen Klugschuss von Neumi gibt's dir täglich 6.40 Uhr und 8.40 Uhr hier bei RSA.
0: Ich frag deine Beiträge zur Welt. Guten Morgen, Sachsen.

0: Ihr seid so cool, Sachsen. RSA hier, ist es 8.49 Uhr. Kaum hat Melanie Mertens mal einen Schnuppen, kommt ihr mit allen Rezepten um die Ecke, dass man gar nicht erst krank wird.
1: Ich nehme immer Schwarzkümmelöl.
2: 1000 Einheiten Vitamin D3.
3: Wir setzen auf spitzigerisch. Sirup ist selber gemacht.
4: Meine Frau und ich, wir trinken seit reichlich 2 Jahre, denke ich, früh auf nüchternem Magen so ca. 100 Milliliter Ingwer-Shot, gemischt mit Kurkuma. Denn wir haben seit 2 Jahren tatsächlich mit Erkältung und solchen Symptomen überhaupt nichts mehr angeht.
0: Ich möchte, dass du in Zukunft genau das nacheinander immer wieder jeden Morgen.
5: Alles davon. Ich melde mich freiwillig, um das einmal zu testen, ob dann auch die Menge was bringt von allem. Ich habe jetzt nämlich vor, dieses Jahr nicht mehr krank zu werden.
0: Toi, da glaube ich noch nicht dran. Gutes Radio-Vitamin, das ist ja auch immer das, was man draus macht. Jetzt mit Depeche Mode, Enjoy the Silence und die Eurythmics, mehr 80er-Sound. Hier ist Love is a Stranger bei RSA.

0: RSA kurz vor um 9.
1: Schönen Montag.
0: Berlin und Mecklenburg-Vorpommern haben gewählt. In der Hauptstadt hat die Linkspartei klar gewonnen. Im Norden liegt die AfD vor der SPD. Welche Koalitionen da jetzt jeweils möglich sind und die Reaktion darauf, das hörte Punkt 9 in den ersten Nachrichten.

0: Ja, 8:57 Uhr. Hallo Freistaat.
1: So, die Handwerkerkolonne, die fährt ja auch wieder über die sächsischen Straßen zu nächsten Kunden. Freunde, wir wünschen euch allen einen ganz fantastischen Wochenstart.
0: Ja. Bringt euch gut mit Italo Disco von Baltimora durch den Großstadtdschungel geht beim Tarzanboy, ja?
1: Ja, machen wir auch.
0: So, Bungley James, haben wir es sonst? Feinster Pop-Rock von Roxette. Könnte es dir Spaß machen? Mehr 80er-Mucke nach um 9, also macht RSA gern gleich wieder laut. Freuen wir uns.
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9: Um 9 Uhr. Ich bin Uwe Schimonek.
10: Es ist eine historische Wahlschlappe für die CDU. In Mecklenburg-Vorpommern fliegt sie erstmals in der Geschichte der Bundesrepublik aus einem Landesparlament. Dirk Justus.
11: Die CDU ist keine Volkspartei mehr, zumindest nicht in Mecklenburg-Vorpommern. Sie verpasst den Einzug in den Schweriner Landtag. Der nächste Denkzettel für Kanzler Merz, der will aber weitermachen als Regierungs- und CDU-Chef. Gewinner in MV ist die AfD vor der SPD mit Ministerpräsidentin Schwesig. Die Sozialdemokratin kann aber wohl weiter regieren mit Linken und Grünen. In Berlin wird die Linke stärkste Kraft. Die noch regierende CDU ist hier klar geschlagen dahinter.
10: Die VW-Produktion in Zwickau steht auf der Kippe und auch viele Zulieferer in Sachsen machen sich Sorgen. Deshalb trommelt die IG Metall heute landesweit zu einem Aktionstag. Benno Hille mit den Einzelheiten.
12: Es geht um die Zukunft einer ganzen Region, betont die Gewerkschaft. Auf dem Zwickauer Markt, aber auch in Dresden, Chemnitz und Radeberg sind Proteste geplant. Die Gewerkschaft will verhindern, dass Betriebe dicht machen und Leute ihre Jobs verlieren. Sie kündigt massiven Widerstand an, falls Standorte geschlossen werden sollen. In ganz Sachsen arbeiten an die 100.000 Menschen in der Branche, immerhin fast ein 1/20 aller Erwerbstätigen.
10: Auf der B97 in Hoyerswerda gibt's ab heute eine Vollsperrung. Zwischen der Görlitzer Brücke und der Bautzener Brücke wird die Elsterstraße erneuert. Der Verkehr wird weiträumig über die B96 umgeleitet. Die Arbeiten sollen bis Anfang Oktober dauern. In der Bundesliga kommt RB Leipzig noch nicht so richtig in Fahrt. In Leverkusen verloren die Leipziger mit 0:2. Es war bereits die zweite Niederlage im vierten Ligaspiel. Außerdem spielten Schalke Elversberg 0:0 und Paderborn Hoffenheim 3:1. 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
13: 2:09 der RSA-Verkehrsreport. Ein defekter Brummi auf der A4 Dresden-Görlitz zwischen Uist und Salzenforst. Hier auf der rechten Spur. Ihr kommt vorbei. Habt das mal gehört. Metallteile auf der A9 in Richtung Nürnberg zwischen dem Kreuz Rippachtal und dem Rastplatz Pürstental West. Und in Dresden ist weiterhin die Fähre Pillnitz-Kleinschachwitz beidseitig außer Betrieb.
14: Das Wetter im Freistaat. Heute kriegen wir Temperaturen zwischen 16 und 18 Grad. Dazu gibt es jede Menge Wolken, aber ab und an auch mal ein bisschen Sonne. Auch wenn Regen auch noch weiterhin am Start ist. Es ist auch ein bisschen windig. Morgen ist es dann ähnlich. Morgen allerdings dann komplett trocken.
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13: Guten Morgen, Freistaat.
14: Hallöchen.
13: Darf man sein Haus nackt streichen?
14: Es kommt drauf an, wer fragt.
13: Kurios ist es passiert und ich hätte nicht gedacht, dass wir dieser Frage mal nachgehen müssen. Nee. Aber das machen wir gleich in knapp 20 Minuten hier bei RSA.
14: Ich weiß gar nicht, ob ich es wissen möchte. Wir machen auf jeden Fall noch Friends, gell? Wir machen Roxette. Ja. How do you do? Und Bad Boys Blue. Richtig schönes Wochenendgefühl. Ziehen wir hier noch weiter in die neue Woche.
13: Immer.
14: You're a woman.

0: Und das war der Kampfschrei zum Montagmorgen hier bei RSA. Da waren wir dann doch schon drauf. Hier sind eure RSA Muntermacher Nömi und Melanie.
1: Guten Morgen, ganz aufgewacht jetzt.
0: Ja, holt euch 2000 Euro bei uns.
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0: So, und ich muss euch gleich mal anspielen, was die Juliane aus Brandis uns geschickt hat. Ich bin mal gespannt, ob ihr das hier erkennt.
1: Ach ja, na klar, nach den ersten Takten schon.
0: Habt ihr das auch schon?

0: Juliane ist Lehrerin. Juliane aus Brandis, du bist mit dabei beim ersten Kulte-Cover für die Jury-Auswahl und großer Respekt dafür, weil dass man so einen durchgepoppten, nudeligen, pinken Sound ja. in so eine emotionale Hymne ja. verwandeln kann. Also größter Respekt von mir.
1: Richtig, richtig gut. Und damit bist du, liebe Juliane, Teil bei der Jury-Auswahl und hast die Chance auf 2000 Euro. 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

0: Ja, ihr dürft euer Haus auch gern nackt streichen.
1: Ja, gut zu wissen. Hier sind eure Muttermacher. Wir sind Noemi und Melanie. Guten Morgen. Was ist das schon wieder für ein Thema? Ich raste aus.
0: Ich hab neulich gelesen, dass einer sein Haus komplett nackt gestrichen hat. Also Schuhe hat er angehabt.
1: Sicherheit geht vor.
0: Na klar. Die Polizei musste kommen. Und ich wollte mal wissen, darf man denn sein Haus nackt streichen? Grundlegend? Ja, du darfst auf deinem Grundstück splitternackt sein. Jetzt kommt aber das Aber, ich zitiere mal, es ist eine Grenze erreicht, wenn man etwas tut, das geeignet ist, die Allgemeinheit zu belästigen. Und bekommt man also die Nacktheit des Nachbarn mit, wie bei dem Fall, geradezu aufgezwungen, dann könnte diese Grenze überschritten sein und dann könnte das eine Ordnungswidrigkeit sein.
1: Ich liebe das auch, dass es da eine konkrete Regel für gibt, für den Fall, falls man sein Haus nackt streichen sollte.
0: Schatzi, ich glaube, der Mond ist auf... Nee, das ist der Nachbar.
1: Nee,
0: RSA hier.

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0: Gute Nachrichten aus dem Radsport hat RSA. Guten Morgen.
1: Vrum, vrum.
0: Ja, genau. Und zwar unsere deutsche Franziska Koch hat gestern die Bronzemedaille bei der Weltmeisterschaft in Kanada geholt. Und zwar im Einzelzeitfahren. Die ist richtig dicke abgepaced. Und hier unser Florian Lippowitz bei den Männern, der ja bei der Tour de France so böse gestürzt ist beim Radfahren, der ist am Sonntag auch wieder mit dabei. Und zwar im Straßenradrennen. Das Ganze läuft dann bei Eurosport und ich hoffe, die ARD überträgt es auch ein bisschen.
1: Schön, alle Daumen sind gedrückt. Alle, die wir haben.
0: Wenn Melanie Mertens sowas sagt, dann meint sie eigentlich Radsport. Es gibt nichts, was mich weniger interessiert, oder?
1: Nee, doch Radsport finde ich dann schon wieder aufregend. Aufregender als Fußball, ja.
0: Die sind gestern sogar über die Formel 1 Strecke in Kanada in Montreal gefahren. Das fand ich ja mega.
1: Guck mal, zwei Sportarten in einem.
0: Du bist heute wie so eine Kindergartenerzieherin, die mit ihrem kleinen Jungen redet und der bin ich. Wir haben gleich Fußgarten, Martika und Tote für euch und wünschen euch einen traumhaften Tag an diesem Montag, an dem wir alle gerne an die Hand genommen werden.
1: Es funktioniert doch, du fühlst dich doch jetzt wohler,
0: ja,
1: oder?
0: Ja, ist auch hier, klar.
1: Schön.
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15: Hallo, ich bin Friederike Ursprung. Habt ihr schon Silvesterpläne? Naja, es sind ja noch über 3 Monate, bis das Jahr endet. Im jüdischen Kalender war schon Neujahr. Da hat vor kurzem das Jahr 5787 begonnen. Und 10 Tage danach, also heute, folgt der Versöhnungstag Yom Kippur, der wichtigste jüdische Feiertag. Ein Tag der Einkehr, der Reue und Umkehr ist Yom Kippur. Auch ein Tag zum Beten und Fasten, vom gestrigen bis zum heutigen Sonnenuntergang. Die Botschaft seit biblischen Zeiten: achtet auf Frieden und Gerechtigkeit untereinander. Dann ist Gott auch liebevoll bei euch und vergibt euch eure Fehler und Übertretungen. Ganz konkret gehört für viele Jüdinnen und Juden dazu, Menschen um Verzeihung zu bitten, mit denen sie im letzten Jahr Ärger hatten. Yom Kippur ist seit Jahren oft überschattet von Attentaten, Terror, Krieg. Und in Gebeten zum Versöhnungstag geht's auch darum, wie aus Hass, Angst und Gewalt ein neuer Anfang zu Frieden und Versöhnung wachsen kann. Zum Kern des Feiertags gehört auch das. Gott will, dass ihr den Hungrigen das Brot brecht, dass ihr Nackten Kleider gebt, dass ihr Fesseln löst, euch freimacht von Hass und Lästerei. Dann wird Gottes Licht über euch scheinen. Diese Verse des Propheten Jesaja haben Juden seit Jahrtausenden Jahr für Jahr auch durch düstere Zeiten begleitet und ihnen Hoffnung gegeben. Auch zum Versöhnungstag im Jahr 5787 oder 2026. Und natürlich gilt Jesajas Prophetenwort auch über den jüdischen Glauben hinaus.
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0: Der RSA Verkehrsreport. 9.33 Uhr ist es, A17 Prag-Dresden zwischen der Dresdner Südvorstadt und dem Tunnel Koschitz, hier ein defekter Brummi. Und im Kreis Nordsachsen ist die Straße gesperrt zwischen Limena und dem Arztzweig nach Kospa. Grund ist ein Unfall in beide Richtungen.
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1: Das Wetter im Freistaat. Heute sind bis zu 18 Grad drin. Dazu gibt's jede Menge Wolken. Hier und da auch mal ein paar kleine Schauerchen, aber auch mal ein bisschen Sonne. Das Ganze wird noch mit so einem ordentlichen Wind begleitet. Morgen ist es dann ähnlich, allerdings bleibt es morgen dann trocken.
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1: Schönen guten Morgen und jetzt sind wir so richtig im Herbst gelandet. Ich liebe alles daran mit diesem schönen Regen gestern. Das war fantastisch, oder?
0: Also die Natur braucht es ja, das wissen wir. Es war eines der trockensten Jahre auch für uns Gärtner. Also ich habe es beim Kartoffel rausholen letzte Woche gesehen. So kleine Kartoffeln.
1: Was klein.
0: Ja, Freunde, da können wir aber im nächsten Jahr was dagegen tun. Wir sorgen dafür, dass ihr solche Hoshis aus dem Acker rausholt, aus der Furche. Jetzt machen wir erstmal schöne Action vorher mit Fußgarten und gute Mucke aus den 80ern von Kim Wilde hier bei RSA. Guten Morgen. 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

0: Püree- und Bratkartoffelfans da draußen, es gibt gute Nachrichten, denn im nächsten Jahr nehmt ihr einfach eine neue Kartoffelsorte und dann bekommt ihr trotz Trockenheit fette Hoshis.
1: Was will man mehr? Wir sind eure RSA Munterbacher. Schönen guten Morgen.
0: Hey, die Baker haben schon Probleme mit ihren Kartoffeln, weil die Kartoffeln sind so klein und die fetten großen Pommes können die gar nicht mehr so machen.
1: Und was brauchen wir jetzt für die fetten großen Pommes?
0: Wir brauchen richtige Sorten und zwar die mit Trockenheit zurechtkommen. Zum Beispiel die Kartoffelsorte Corinna. Die hat das Gute, dass die so reif ist, dass der Knollensack schon vorher voll ist, bevor die Trockenheit im Sommer erst zuschlägt, weil das echte Frühstarter sind. Mhm. Also Corinna heißt die Sorte. Oder ihr probiert mal die Kartoffelsorte Goldmarie. Die sieht nicht nur sehr gut aus, die bleibt auch bei wirklichen Wüstentemperaturen im Boden cool, bleibt robust. Und dann gibt es noch zwei andere, die Queen Anne und die Vega. Und die lassen sich von dem trockenen Boden nicht wirklich beeindrucken und bilden immer eine solide Knolle. Also schwenkt einfach um auf andere Sorten, weil da gibt es wirklich welche, die kommen auch mit dem aktuellen Sommer super zurecht.
1: Also wenn du da nächstes Jahr die großen Knollen hast, wie war das hier? Die dümmsten Bauern, die größten Kartoffeln
0: es
1: und so?
0: Es war so klar. Ich sag nur Hauptsache voller Keller und voller Teller.

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0: Im RSA-Studio geht jetzt auch wieder die Zeit los. Da bricht der Streit herunter und bei euch auf der Arbeit wird es auch so sein. Jetzt gibt es Ärger zwischen wieder den Teams, die die Heizung auf 5 ruppen und die, die es überhaupt nicht brauchen. Welches Team sind wir?
1: Wir brauchen es überhaupt nicht. Bei uns ist wirklich immer eisige Kälte hier.
0: Wir haben Körperhitze, ne?
1: Wir haben Körperhitze. Das ist wirklich, also alle, die immer in ihr Studio kommen, die sind so, es ist mega kalt hier und wir so, ne.
0: Ich grüße mal alle. Ich hoffe, ihr kriegt das vernünftig geregelt, um euch die Körper einzuschlagen, weil jeder hat ja so seine Befindlichkeit.
1: Guck mal, wenigstens sind wir beide im gleichen Team, weil stell mir vor, was das dann los wäre.
0: Da haben wir Glück gehabt.
1: Oi, oi, oi.
0: Aber es ist ja wieder heiß, ne? Nee. Martika mit Toy Soldiers für euch auf einen traumhaften und friedvollen Montag.
1: Das wird nicht besser.
0: Auf der Arbeit bei RSA.

0: Freistaat, schnell muss gehen, Spaß muss machen. Ne?
1: So. Das ist nicht ganz so schnell, aber es ist wunderschön.
0: Das ist die Herbstkuscheldecke für die Lauscher namens Robbie Williams.
1: Man nennt es auch Mütze.
0: Das sind die Zimtschnecken von ABBA.
1: Und das?
0: Reibeisen. Joe Cocker, Unchained My Heart.
1: Ja, so das würzige Gulasch.
0: Ja, ja,
1: oder
0: das
1: so.
0: Ist die deftige Kartoffelsuppe aus dem Radio. Oh, ja. Ja, oder? Oh. Freunde, der Herbst ist eröffnet und Ersa hat die beste Playlist nach um 10 dazu.
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1: Um 10 Uhr, ich bin Uwe Schimonek. Das hat es in der Geschichte der Bundesrepublik noch nie gegeben. Die CDU ist aus einem Landtag geflogen. Bei der Landtagswahl in Mecklenburg-Vorpommern scheiterte die Kanzlerpartei knapp an der 5%-Hürde. Auf Platz 1 landet die AfD, knapp vor der SPD. AfD-Spitzenkandidat Leif-Erik Holm.
2: Wir haben eben auch gesehen, dass die Menschen Veränderungen wollen. Wir liegen vorne und wir haben hier den Regierungsauftrag in Mecklenburg-Vorpommern.
1: Allerdings, die AfD hat keine Aussicht auf einen Koalitionspartner. SPD-Ministerpräsidentin Schwesig kann mit Linken und Grünen eine Mehrheit schmieden. In Berlin liefert die Linkspartei einen historischen Sieg. Spitzenkandidatin Elif Erhalb konnte damit nicht nur Berlins erste Regierungschefin der Linken werden, sondern auch die erste mit Migrationshintergrund.
3: In unserer Stadt hat die Liebe und die Gerechtigkeit über den Hass gewonnen. Das haben wir heute alle gemeinsam gezeigt und dieses Signal geht raus in die Welt.
1: Ebenfalls im Abgeordnetenhaus vertreten sind CDU, AfD, Grüne und SPD. Rot-Grün-Rot und Schwarz-Grün-Rot sind politisch möglich. Die IG Metall macht heute einen bundesweiten Aktionstag für die Autobranche. Auch in Zwickau, Dresden, Chemnitz und Radeberg gibt es Kundgebungen. Nicht nur bei VW, auch bei vielen Zulieferern sieht die Gewerkschaft Jobs in Gefahr. Neubundestrainer Jürgen Klopp empfängt heute sein DFB-Team. Die Spieler kommen nach und nach in Herzogenaurach an. Über 40 Spieler hat Klopp nominiert, aufgeteilt auf 2 Kader. Die XXL-Länderspielpause will er nutzen, um intensiv zu trainieren und als Team zusammenzuwachsen. Los geht's Donnerstag gegen die Niederlande. 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
4: 2 Minuten nach um 7, der RS... nach um 10.
5: Nach um 7?
6: Ich hab's aber auch gerade gar nicht hinterfragt.
4: Also, ja, passt schon. Da hat irgendwas nicht geschrieben. Ja, es ist halt Montag, Freunde. Also ist es 2 Minuten nach um 10 und auf der A4 Dresden Richtung Görlitz, hier gibt's immer noch Behinderungen aufgrund eines defekten LKW. Außerdem A17 Prag-Dresden zwischen der Dresdner Südvorstadt und dem Tunnel Koschitz. Ein defekter Brummi auf der rechten Spur. Habt ihr auch was? Gibt's gern weiter an uns. Kostenfrei über die 0800 0815 200.
6: Das Wetter im Freistaat hat heute eine gute Mischung aus allem gefühlt. Wir haben Wolken, wir haben aber auch ein bisschen Sonne und wir haben auch ein bisschen Regen. So geht es dann den ganzen Tag weiter, das Ganze bei maximal 18 Grad. Es ist auch ordentlich windig, sogar auf dem Fichtelwerk haben wir da schon Sturmböen. Morgen ist es dann ähnlich, da bleibt es allerdings komplett trocken.
4: Drachensteigen gehen, das machen wir heute, oder?
6: Ja, kannst du mich mitnehmen?
4: Dann lass mal dich steigen. Ja.
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6: Schönen guten Morgen, liebste Grüße in die Praxen im Land, wo jetzt hier der erste Run schon mal überstanden ist. Freunde, haltet durch und habt alle einen ganz wunderschönen Montag.
4: 11 Kulthits bis um 11, mehr Mucke, weniger Gequatsche, Black, ABBA, Joe Cocker, Robbie Williams und die wunderbare Annika aus den 80ern. Natürlich hier bei euren RSA Muntermachern.

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0: Freistaat, einen schönen Montag gewünscht.
1: Hallöchen.
0: So, Schlaghosenalarm gleich mit den Bee Gees.
1: Oh, Schlaghosen jetzt bei dem Wetter mutig. Die saugen sich jetzt dann unten wieder so krass mit Wasser voll, dass du dann bis zu den Knien quasi eine nasse Hose hast.
0: Okay, wir halten fest, modische Empfehlung von mir.
1: Heute keine Schlaghose.
0: Bitte nicht nachmachen. Nee.
1: Es sei denn, ihr tragt dazu so viel Plateau, dass die Hose gar nicht erst auf den Boden kommt.
0: Ja, das wollte ich ja noch sagen. Wir sind eure erste Munterwache gleich mit Dead or Alive, Phil Collins, The Bee Gees. 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
0: So, 10.31 Uhr, der RSA-Verkehrsreport auf der A14 Dresden-Görlitz. Zwischen Oist und Salzenforst hier immer noch der defekte Brummi auf der rechten Spur. Und Blitzer haben wir. Ja, Oberkunersdorf. Und zwar in beide Richtungen. Das ist die B178. Wenn ihr auch noch was habt, gebt's gern durch. Kostenfrei 0800 0815 200. Dankeschön.
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1: Das Wetter im Freistaat. Heute sind bis zu 18 Grad drin. Dazu gibt's Regen, Sonne und viele Wolken.
0: Einen ordentlichen und Schokolade!
1: Nein, die leider nicht. Dazu gibt's auch noch einen ordentlichen Wind. Weiter oben Richtung Fichtelberg sind es tatsächlich sogar schon Sturmböen. Also falls ihr da unterwegs seid, macht ein bisschen vorsichtig und am besten keinen Schirm. Morgen ist es dann ähnlich, da ist dann aber allerdings schon wieder trocken.
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0: Es ist kurz vor um 11, hier ist RSA.
1: Hallöchen.
0: So ein bisschen was vom Montag ist schon geschafft, also Glückwunsch an euch da draußen. Und weiterhin kommt ihr jetzt gut durch mit Turi ab um 11 bei RSA.
1: Ja, und wir suchen natürlich immer noch die musikalischen Sächsinnen und Sachsen. Und zwar nur noch 2 Wochen, also so langsam tickt die Uhr. Wenn ihr noch euer Kult-Hit-Cover bei uns einreichen wollt auf rsasachsen.de, sind auch nochmal alle Infos, dann ne, aber zackig. Und wir haben so viele tolle Sachen schon bekommen. Und in eines hören wir gleich rein, um kurz vor 12:30. Und ich sag mal so, also es ist kein Gesang mit dabei, aber die Instrumente sagen alles.
0: Na gut. Oh. Viel Spaß mit Turi bei RSA.
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9: Um 11 Uhr, ich bin Uwe Schimonek.
10: Die CDU hat bei der Landtagswahl in Mecklenburg-Vorpommern eine historische Niederlage erlebt. Sie scheitert knapp an der 5%-Hürde und fliegt aus dem Landtag. Die AfD gewinnt zwar, hat aber keinen Koalitionspartner. SPD-Ministerpräsidentin Schwesig kann mit Linken und Grünen koalieren. Und bei der Abgeordnetenhauswahl in Berlin hat die Linke gewonnen und könnte erstmals die regierende Bürgermeisterin stellen. In Sachsen hat es gestern 2 Bürgermeisterwahlen gegeben. In Klipphausen setzte sich Amtsinhaber Mirko Knöfel durch, in Lommatzsch bleibt Anita Maas im Amt. In beiden Gemeinden war es der 2. Wahlgang. Ex-Verkehrsminister Scheuer muss sich seit heute vor Gericht verantworten. Es geht um das Millionendebakel bei der Pkw-Mord. Scheuer und sein ehemaliger Staatssekretär sollen vor einem Untersuchungsausschuss dazu gelogen haben. Beide bestreiten das. Viele neue Gesichter gibt's heute zu sehen, wenn sich das DFB-Team trifft. Die Spieler kommen nach und nach in Herzogenaurach an. Neubundestrainer Klopp hat für die XXL-Länderspielpause mit 4 Spielen über 40 Spieler nominiert. Los geht's Donnerstag gegen die Niederlande. 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
1: Der RSA-Verkehrsreport. A9 Halle-Leipzig Richtung Nürnberg. Zwischen dem Kreuzrippachtal und dem Rastplatz Pörstental West. Da liegen Metallteile auf der rechten und der mittleren Spur. Der RSA-Verkehrsreport. A9 Halle-Leipzig Richtung Nürnberg. Zwischen dem Kreuzrippachtal und dem Rastplatz Pörstental West. Da liegen Metallteile auf der rechten und der mittleren

0: Oberkunnersdorf-Zittau, Höhe Oberkunnersdorf. Habt ihr sonst noch irgendwo einen Blitzer gesehen oder irgendwo noch einen Stau? Dann meldet uns rein kostenlos unter 0800 085 10 200. Gute Fahrt! Das Wetter im Freistaat. Viele Wolken heute, ja, und immer mal ein Regenschauer möglich. Bei höchstens 18 Grad und ja, weil es teilweise auch wirklich sehr windig ist, da fühlen sich diese 18 Grad deutlich kühler an.
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0: Hallo zusammen, wie klingt ein Synthie-Rock-Song, wenn er nur von Saxophonen gespielt wird? Das müsst ihr euch nicht länger fragen. Die Antwort gibt's nämlich gleich hier bei mir um 10 vor halb 12 von der Saxophonband Die Sachsen. Jetzt geht's hier aber erstmal mit Wiener Melange und Sachertorte an den Schreibtisch. Ich bin Turi und ich wünsche euch einen entspannten Montag. Hallo.

Ka-ching. Da werden mit Schwung die nächsten Kisten ausgepackt. RSA ist hier für euch. Und diesen Schwung, den behalten wir gleich bei mit Fancy und Chinese Eyes. Einmal können wir ihn noch live sehen. Ab Oktober ist Fancy auf großer Abschiedstour. One Last Time heißt die Tour, also ein letztes Mal. Und natürlich kommt er auch zu uns nach Sachsen, am 24. nach Zwickau, am 25. nach Dresden und sogar dreimal nach Leipzig, am 7. und am 8. November und dann nochmal am 30. Januar nächstes Jahr. So, wir bringen uns jetzt hier schon so ein bisschen in Stimmung für Fancy Live bei RSA. Radio laut für Chinese Eyes.

0: Das ist ein Song, der uns motiviert, nochmal so richtig anzupacken. Und das vielleicht nicht nur bei der Arbeit, sondern nach Feierabend auch zu Hause die Gitarre.
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0: Nur noch diese und nächste Woche habt ihr Zeit. Covert euren Lieblingshit aus den 80ern oder 90ern. Nehmt das Ganze auf und gewinnt mit ein bisschen Glück 2000 Euro. Ich persönlich freue mich ja immer ganz besonders über außergewöhnliche Coverversionen. Also wenn der Disco-Song plötzlich eine Ballade ist oder ja, wenn ein Lied ganz ohne Gesang auskommt und nur mit Musikinstrumenten gespielt wird. Und genau so eine Perle habe ich jetzt auch wieder für euch. Eingereicht von Corinna aus Leipzig zusammen mit ihrer Saxophonband. Die Sachsen haben sie Jump von Van Halen gecovert.

0: klingt so cool. Vielen Dank an die Sachsen. Ihr seid natürlich bei der Juryauswahl mit dabei. Und alle anderen können natürlich auch noch mitmachen. Dazu braucht ihr auch keine ganze Band. Stimme und Handy zum Aufnehmen reichen auch vollkommen zu.
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0: RSA begleitet euch durch den ersten Arbeitstag der Woche. Das ist ja immer der Tag, an dem am meisten organisiert werden muss. Ne? Schon mal so grob die Woche durchtakten. Und das macht ihr gleich mit mehr Musik aus den 80ern von Softcell. Cici Catch hören wir und Italien-Rockerin Nummer 1 habe ich mit dabei, Gianna Nannini, direkt nach Wetter und Verkehr hier bei RSA.
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0: 1:50 ist es, der RSA-Verkehrsreport. A9 Halle-Leipzig Richtung Nürnberg. Zwischen dem Kreuz Rippachtal und dem Rastplatz Porstenthal-West, da liegen immer noch Metallteile auf der rechten und der mittleren Spur. Fahrt da vorsichtig. In Dresden ist die Fähre Pillnitz-Kleinschachwitz in beiden Richtungen außer Betrieb. Und in Pirna ist die Lohmener Straße zwischen der Albert-Bartel-Straße und der Basteistraße in beide Richtungen gesperrt. Da hat es einen Unfall gegeben. Geblitzt wird auf der B107 Eilenburg-Rochlitz zwischen Grimma und Trebsen in der 70er-Zone in beide Richtungen und auf der B178 Oberkunnersdorf-Zittau, Höhe Oberkunnersdorf, dort auch in beide Richtungen. Habt ihr noch irgendwo einen Blitzer gesehen oder noch irgendwo einen Stau? Dann sagt uns Bescheid und wir sagen es allen anderen weiter. Die Nummer ist die 0800 0815 200 und die ist kostenlos. Gute Fahrt.
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0: Das Wetter im Freistaat. Grau und gebietsweise auch nass heute. Nur ganz selten mal so ein bisschen Sonne möglich. Vor allem von der Oberlausitz bis zum Elbtal kann es immer mal regnen. Dazu kommt auch ordentlich Wind aus Richtung Westen. Da fühlen sich die 18 Grad, die wir heute höchstens kriegen, deutlich kühler an. Morgen wird es dann freundlicher. Erst Wolken, ab Mittag, Nachmittag lockert es immer mehr auf und die Sonne zeigt sich. Temperaturen so wie heute bis 18 Grad.
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Feel Good Sommermusik für den grauen Herbstmontag hier bei RSA. 17 Cent der Liter. Um so viel soll tanken ab dem 1. Oktober günstiger werden. Die 17 Cent, die setzen sich zusammen aus einer Senkung der Energiesteuer um 14 Cent pro Liter und dadurch auch weniger Mehrwertsteuer, also nochmal 3 Cent pro Liter. Geplant ist der Tankrabatt schon für den 1. Oktober. Ja, da muss jetzt aber auch ganz fix mal ein Gesetz dafür gebastelt werden. Und nach dem Tankrabatt soll der Spritpreisdeckel kommen. Also wie Mitte dieses Jahr in Tschechien soll dann die Regierung eine Obergrenze festlegen, was der Liter Sprit höchstens kosten darf. Ja, auch wenn 17 Cent pro Liter jetzt ja erstmal klingen wie so ein Tropfen auf dem heißen Stein, aber bei Speditionen, Lieferdiensten oder Pflegediensten, also allen, die beruflich fahren, da wird sich das schon bemerkbar machen. Jetzt gibt's hier bei uns einen Klassiker aus dem Hause Bohlen bei RSA. Der hat ja in den 80ern nicht nur mit Modern Talking und Blue System Hits gehabt, der hat auch Hits geschrieben für CC Catch. Die war auch ganz oben in den Charts und mit Soul Survivor in Spanien sogar bis auf Platz 1.

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0: schönes Saxophon-Solo mit einem ganz besonderen Hall beim Logical-Song. Das Solo, das wurde nämlich auf dem Männerklo eingespielt. Und mit diesem Fliesen, da halt ist ja immer besonders gut. RSA begleitet euch durch den ersten Arbeitstag der Woche. Und jetzt im Herbst. Da können wir ein richtiges Schnäppchen machen, wenn wir uns ein neues Fahrrad kaufen. Also das verspricht zumindest gerade die Werbung überall. Ob das wirklich so ist, das checken wir jetzt mal mit Robert Peschke, dem Geschäftsführer von Little John Bikes.
1: Ja, es gibt bestimmt gute Angebote. Das ganze Jahr gab es schon gute Angebote. Man muss natürlich wissen, man steht vorm Modellwechsel. Das bedeutet, wenn man den heißesten Scheiß der nächsten Saison haben möchte, kommen jetzt auch schon neue Produkte. Und deswegen ja, also es gibt Rabatte auf Altware. Da muss man schon genau hingucken, wie alt diese Ware ist. Es gibt Schnäppchen, gibt aber auch tolle neue Ware schon.
0: Was der heißeste Scheiß der nächsten Saison ist, das checken wir hier in einer knappen Stunde bei RSA. Und dann könnt ihr ja selbst entscheiden, ob das die Investition wert ist.

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4: Nach dem Wahldebakel bei den Landtagswahlen bekommt CDU-Chef Merz Rückendeckung.

0: Leitung des Präsidiums. In Mecklenburg-Vorpommern war die CDU aus dem Landtag geflogen. In Berlin sieht es nach dem linken Sieg nach einem Regierungswechsel aus. Der Kanzler ist deswegen noch nicht aus dem Schneider, sagt Politikwissenschaftler Albrecht von Lucke bei NTV.
1: Die Angst jetzt anderer Landesverbände auch, dass der Schrumpfprozess weitergehen wird, das wird die Unruhe in der Union weiter stärken. Und die ganz große Frage ist, schafft der Kanzler es wieder, Luft zu gewinnen, obwohl er ja angekündigt hat, jetzt diese harten Reformen durchzusetzen, die bei vielen Menschen nicht nur Sympathien mit sich bringen werden.
0: Die VW-Produktion in Zwickau steht auf der Kippe und auch viele Zulieferer machen sich Sorgen. Deshalb trommelt die IG Metall heute zu einem Aktionstag. In Zwickau, Dresden, Chemnitz und Radeberg sind Kundgebungen geplant. Die Gewerkschaft kündigt massiven Widerstand an, falls Standorte geschlossen werden sollten. Vögel und Flüsse oder doch lieber bekannte Europäer? Nur noch bis heute können die Menschen in der EU abstimmen, wie die neuen Euroscheine aussehen sollen. 10 Designs stehen zur Auswahl. Noch dieses Jahr wird der Sieger verkündet, in Umlauf kommen die neuen Scheine aber erst in Jahren. Neubundestrainer Jürgen Klopp empfängt heute sein DFB-Team. Die Spieler kommen nach und nach in Herzogenaurach an. Über 40 Spieler hat Klopp nominiert, aufgeteilt auf 2 Kader. Die XXL-Länderspielpause will er nutzen, um intensiv zu trainieren und als Team zusammenzuwachsen. Los geht's Donnerstag gegen die Niederlande. 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
2: Eine Minute nach um 12 haben wir es jetzt, der RSA-Verkehrsreport. Vorsicht, umgestürzte Bäume auf der A4 Görlitz Richtung Dresden zwischen Ohorn und Pulsnitz. A9 Halle-Leipzig Richtung Nürnberg zwischen dem Kreuz Rippachtal und dem Rastplatz Pörstental West liegen immer noch Metallteile auf der rechten und der mittleren Spur. In Pirna ist die Lohmänner Straße zwischen der Albert-Bartel-Straße und der Bastei-Straße in beide Richtungen gesperrt. Da hat es einen Unfall gegeben. Und in Mittweida am Sportplatz zwischen am Schwanenteich und der Leisnicher Straße auch dort Vorsicht, ein Unfall. Blitze habt ihr gesehen. Auf der B107 Eilenburg-Rochlitz zwischen Grimma und Trebsen in der 70er-Zone in beide Richtungen. Dann auf der B178 Oberkunnersdorf-Zittau Höhe Oberkunnersdorf dort auch in beide Richtungen. In Chemnitz wird geblitzt, Frankenberger Straße in beide Richtungen. Und in Markkleeberg Hauptstraße stadteinwärts. Staus und Blitzer meldet ihr uns kostenlos unter 0800 0815 200. Gute Fahrt. Das Wetter im Freistaat ist größtenteils bewölkt. Ab und zu kämpft sich mal die Sonne durch. Und es kann heute immer mal regnen. Vor allem so von der Oberlausitz bis zum Elbtal. Wir kriegen höchstens 18 Grad. Und weil es teilweise ja doch ganz schön windig ist, da fühlen sich die 18 Grad auch ein bisschen kälter an.
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2: Hallo zusammen, wir laden euch ein zu einer tollen Familienzeit und alle, die das mögen, die kriegen auch noch eine extra Portion Adrenalin. Ja, was wir für euch geplant haben, hört ihr gleich hier bei mir um 10:50. Und jetzt holt Candy Dulfer erstmal das Saxophon raus und begeistert uns mit Lily Was Here. Ich bin Turi, kommt gut durch den Montag mit RSA.

Der Titel inspiriert vom großen Paul McCartney, Joyride. Ein Kulthit von Roxette hier bei RSA. Da kommt wieder was von oben in der Sächsischen Schweiz. Diese Woche werden wieder die Wälder gekalkt im Bereich Bad Gottleuba-Bergisübel. Ja, da fliegen dann wieder die Hubschrauber mit den Kalkstreubehältern. Die betroffenen Waldgebiete, die werden natürlich vorher abgesperrt. Also es könnte sein, dass ihr mit dem Hund heute eine andere Runde gehen müsst. Warum wird es überhaupt gemacht? Der Kalk verbessert den Bodenzustand und puffert auch sauren Regen ab, sagt Sachsenforst. Wenn das Wetter mitspielt, dann soll die Waldkalkung bei Bad Gottleuba-Bergisübel in 3 Wochen durch sein. Wir bringen euch jetzt hier mit einem 80er-Euro-Disco-Hit durch den Montag. Die Jungs in Blau, Bad Boys Blue, hier bei RSA.

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0: mit so unendlich viel Gefühl gesungen. Der Klassiker von Smokey. 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

0: Alles a cappella, ohne Instrumente, nur mit dem Mund. Hammer. RSA ist hier für euch. Gleich checken wir mal, was die Fahrradtrends für die nächste Saison sind. Da gibt es vor allem was Neues für alle E-Biker. Und für die Fans von elektronischen Instrumenten habe ich gleich Nick Koscher dabei. Außerdem auch noch Gigi D'Agostino. Aber es gibt natürlich auch noch was für alle Fans von handgemachter Gitarrenmusik. Billy Idol hören wir direkt nach Wetter und Verkehr. Das ist mehr Musik aus den 80ern und Kulthits, die Spaß machen. Hier bei RSA.
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9: Eine Minute vor halb eins haben wir es, der RSA-Verkehrsreport. Immer noch Vorsicht auf der A4 Görlitz Richtung Dresden. Zwischen Ohorn und Pulsnitz liegen umgestürzte Bäume. A9 Halle-Leipzig Richtung Nürnberg zwischen dem Kreuz Rippachtal und dem Rastplatz Pörstenthal-West. Da liegen immer noch Metallteile auf der rechten und der mittleren Spur. In Pirna ist die Lohmener Straße zwischen der Albert-Bartel-Straße und der Basteistraße nach einem Unfall in beide Richtungen gesperrt. Und in Mittweida am Sportplatz zwischen am Schwanenteich und der Leisniger Straße, da hat es einen Unfall gegeben. Vorsicht auch dort. Blitzer habt ihr gesehen. B107 Eilenburg-Rochlitz. Zwischen Grimma und Trebsen stehen sie in der 70er-Zone und blitzen in beide Richtungen. Dann B178 Oberkunnersdorf Richtung Zittau. Höhe Oberkunnersdorf, dort auch in beide Richtungen geblitzt. In Chemnitz Frankenberger Straße, beide Richtungen. Und in Markleberg Hauptstraße, da nur stadteinwärts. Staus und Blitzer meldet ihr uns kostenlos unter 0800 0815 und die 200. Gute Fahrt!
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9: Das Wetter im Freistaat. Es ist schon eher bewölkt, aber vereinzelt guckt auch mal die Sonne raus. Bis 18 Grad werden es heute. Im Laufe des Tages kann es auch mal ein bisschen regnen. Vor allem von der Oberlausitz bis zum Elbtal. Morgen wird es dann freundlich. Also es geht zwar mit vielen Wolken los, aber ab Mittag, Nachmittag immer mal wieder Sonne dazwischen. Es soll größtenteils trocken bleiben. Temperaturen morgen so wie heute bis 18 Grad.
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0: RSA und Gigi D'Agostino. Da werden die Kartoffeln fürs Mittagessen doppelt so schnell geschält. Wenn ihr dieses Jahr überhaupt selbst welche ernten konntet, ne? Weil es war ja sehr heiß und sehr trocken. Da war jetzt nicht so viel mit Kartoffelernte. Aber damit euch das im nächsten Jahr nicht wieder passiert, hat Neumi von den RSA-Muntermachern einen Tipp. Und es kommt immer auf die Sorte an.
1: Zum Beispiel die Kartoffelsorte Corinna. Die hat das Gute, dass die so reif ist, dass der Knollensack schon vorher voll ist, bevor die Trockenheit im Sommer erst zuschlägt, weil das echte Frühstarter sind. Mhm. Also Corinna heißt die Sorte. Oder ihr probiert mal die Kartoffelsorte Goldmarie. Die sieht nicht nur sehr gut aus, die bleibt auch bei wirklichen Wüstentemperaturen im Boden cool, bleibt robust. Und dann gibt es noch zwei andere, die Queen Anne und die Vega. Und die lassen sich von einem trockenen Boden nicht wirklich beeindrucken und bilden immer eine solide Knolle. Also schwenkt einfach um auf andere Sorten, weil da gibt es wirklich welche, die kommen auch mit dem aktuellen Sommer super zurecht.
0: Jetzt gibt's hier zwei abgespacede Songs bei RSA. Nämlich einmal einer, der durch die verzerrte Gitarre so ein bisschen nach Weltraum klingt, vom Electric Light Orchestra. Vorher aber noch ein 80er-Hit aus der neuen deutschen Welle. Es geht ins All mit Major Tom.

0: Die letzten Minuten von der Mittagspause, die nutzt ihr, um nochmal online nach einem Fahrradschnäppchen zu gucken. RSA ist hier für euch. Und da gibt es im Moment gute Angebote, sagt der Experte, weil eben schon die neuen Modelle in den Startlöchern stehen. Robert Peschke, Geschäftsführer von Little John Bikes. Was sind denn die Trends für die nächste Saison?
1: Ja, also es wird im nächsten Jahr eine, sagen wir mal, fast neue Kategorie geben. Also 32 Zoll schwerpunktmäßig Mountainbikes werden auf den Markt kommen, also mit sehr großen Lauträdern. Das Thema Getriebemotor spielt eine Rolle. Das ist also ein Motor, der ein E-Bike antreibt, was keine separate Schaltung mehr hat. Das ist alles im Motor dann verbaut. Das ist eine neue Technologie. Und ansonsten ist natürlich der Wettbewerb immer noch da. Mehr Watt, mehr Unterstützung, größeres Akku und so weiter.
0: Also ganz viel Neues vor allem für die E-Biker. Und wenn ihr jetzt nicht das Neueste vom Neuesten braucht, dann könnt ihr jetzt zum Ende der Fahrradsaison aber auch nochmal so ein Schnäppchen machen mit den Auslaufmodellen. Beim zweiten Mal klappt's besser. Das haben ja einige Musiker festgestellt. Sie haben einen Song rausgebracht, als sie noch nicht berühmt waren, der dann allerdings gefloppt ist. Und als sie dann berühmt waren, da haben sie denselben Song nochmal veröffentlicht und dann war es ein Hit. Das ging unter anderem Nick Kershaw so. Und seinen beim zweiten Mal Hit, den hören wir jetzt hier bei RSA.

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1: Um 13 Uhr. Ich bin Uwe Schimonek. Wie weiter nach dem Wahldebakel der CDU bei den Landtagswahlen? Das schlechte Abschneiden dürfte den Druck auf Kanzler Merz noch weiter erhöhen.

0: die es ja zum Teil gab, in der eigenen Partei die Spitze gebrochen.
1: In Mecklenburg-Vorpommern war die CDU aus dem Landtag geflogen. In Berlin wurde sie nur zweitstärkste Kraft, deutlich hinter den Linken. In Sachsen hat es gestern zwei Bürgermeisterwahlen gegeben. In Klipphausen setzte sich Amtsinhaber Mirko Knöfel durch. In Lommatzsch bleibt Anita Maas im Amt. In beiden Gemeinden war es der zweite Wahlgang. Auch wenn es inzwischen teurer ist, scheint das Deutschlandticket zu wirken. Im ÖPNV gibt's immer mehr Fahrgäste. In der ersten Jahreshälfte waren 5,7 Milliarden Leute mit Bus oder Bahn unterwegs, meldet das Statistische Bundesamt. Ein Plus von 2% zum Vorjahreszeitraum. In Deutschland ist gut Kirschen essen. Die Ernte ist in diesem Jahr sehr gut ausgefallen. Im Vergleich zum Schnitt der letzten 10 Jahre gab es ein Plus von 8%. Auch bei den Birnen erwarten die Obstbauern eine gute Ernte. 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
2: Eine Minute nach 1 der RSA. Verkehrsreport, fahrt vorsichtig auf der B169 Elsterwerda-Meißen. Da Vorsicht in beiden Richtungen. Zwischen Riesa und Seerhausen ist ein Falschfahrer unterwegs. B169 Elsterwerda-Meißen. Vorsicht in beiden Richtungen. Zwischen Riesa und Seerhausen ein Falschfahrer. Dann Vorsicht auf der A4 Görlitz Richtung Dresden. Zwischen Ohorn und Pulsnitz. Da liegen umgestürzte Bäume auf der Straße. Im Saale-Orla-Kreis ist die Straße zwischen Triptis und Güterlitz nach einem Unfall in beiden Richtungen gesperrt. Und in Mittweida am Sportplatz zwischen am Schwanenteich und der Leisnicher Straße, da hat es auch einen Unfall gegeben. Geblitzt wird auf der B178 Oberkunnersdorf-Zittau, Höhe Oberkunnersdorf in beide Richtungen. In Chemnitz stehen sie, Frankenberger Straße dort auch in beide Richtungen. Und in Markkleeberg Hauptstraße statt einwärts. Staus und Blitzer meldet ihr uns kostenlos unter 0800 0815 200. Gute Fahrt. Das Wetter im Freistaat. Meistens ist es dicht bewölkt. Ich sehe aber gerade hier in unserer Webcam in Chemnitz, da guckt auch mal die Sonne durch. Höchstens 18 Grad werden es heute. Und von der Oberlausitz bis zum Elbtal kann es auch vereinzelt mal regnen.
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2: Hallo zusammen, wir sind immer noch dran an den musikalischen Sachsen. Wie ihr mit eurem Lieblingskulte 2000 Euro bei uns gewinnen könnt, das hört ihr gleich um 10 nach 1. Jetzt geht's aber erstmal ganz smooth in die zweite Hälfte vom Arbeitstag mit der Samtstimme von Tanita Tikaram hier bei RSA. Ich bin Turi und ich wünsche euch einen schönen Montag.

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0: 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Und mitgemacht hat auch André aus Chemnitz mit seiner Version von Julia von Chris Rea.

0: André, du bist in der Juryauswahl mit dabei und jetzt seid ihr dran. Es dürfen natürlich auch alle mitmachen, die in der ersten und in der zweiten Staffel schon dabei waren.
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0: Ungewöhnlich elektronisch für einen ABBA-Song, aber der macht richtig gute Laune an so einem Montag. Jeden Morgen versorgen euch unsere RSA-Muntermacher Noemi und Melanie mit spannenden und lustigen Fakten für das betretene Schweigen mit den Kollegen im Aufzug oder in der Schlange von der Kantine, bevor es ans Bezahlen geht. Und da ging es heute um Körperteile, die wieder nachwachsen.
1: Der Axolotl, das ist ein mexikanischer Wassermolch und der sieht aus wie so ein kleiner Drachen unter Wasser. Mhm. Der lächelt immer, ganz niedliches Tier. Und das kann der auch mit dem Lächeln, denn wenn der verletzt wird, dann wächst dem wirklich fast alles nach. Also verlorene Beine, Füße wachsen inklusive Knochen, Muskeln und Nerven vollständig nach. Selbst Teile des Herzens, des Rückenmarks und vom Gehirn können sich regenerieren. Und jetzt kommt das Spannende, das alles vollkommen narbenfrei. Also man sieht das nicht mal, dass da was nachgewachsen ist. Und das versucht die Medizin natürlich jetzt irgendwann mal auf Menschen zu kopieren, damit das, wenn wir uns wehtun, mal wieder ein bisschen besser und schöner aussieht.
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0: Mit RSA im Ohr, da baut sich die Küche doch wie von allein auf. Kommt gut durch den Montag. Gleich mit Eurythmics, mit den Bengals und die Synthie-Helden der 80er, die habe ich auch mit dabei. Ah klar, Deepesh Mode. Das ist mehr Musik aus den 80ern hier bei RSA. Und ihr habt heute noch eine wichtige Aufgabe, bevor die Zeit abgelaufen ist. Hört ihr gleich hier bei mir um 10 nach halb zwei.
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0: Eine Minute vor halb zwei der RSA-Verkehrsreport. Es staut sich auf der A9 Halle-Leipzig Richtung Berlin zwischen dem Schkeuditzer Kreuz und Wiedemar. 2 Kilometer, da hat es einen Unfall gegeben. A4 Erfurt Richtung Chemnitz zwischen Glaucher-Ost und Hohenstein-Ernsthal. Vorsicht, da steht ein kaputtes Auto auf der rechten Spur und das auch noch genau in der Baustelle. Vorsicht immer noch auf der A4 Görlitz Richtung Dresden zwischen Ohorn und Pulsnitz liegen umgestürzte Bäume. In Mittweida am Sportplatz zwischen am Schwanenteich und der Leisnicher Straße hat es einen Unfall gegeben. Und in Radebeul, Schildenstraße, Höhe Stadtwerke, ist ein Bagger liegen geblieben. Und da läuft Öl aus. Fahrt da bitte besonders vorsichtig. Blitzer habt ihr gesehen in Chemnitz, Frankenberger Straße in beide Richtungen. In Markleberg, Hauptstraße, stadteinwärts. Und in Schkeuditz, Hallische Straße, stadteinwärts. 50 sind erlaubt. Staus und Blitzer meldet ihr uns kostenlos unter 0800 0815 200 und wir geben es für euch an alle anderen weiter. Gute Fahrt!
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0: Das Wetter im Freistaat. Teilweise wirklich dicht bewölkt, teilweise zeigt sich aber auch mal die Sonne zwischendurch. Und vereinzelt kann es auch regnen heute bei höchstens 18 Grad. Morgen dann mit Wolken in den Tag. Durch den Tag geht es dann aber auch immer wieder mit Wolkenlücken. Also es kommt morgen die Sonne raus, es soll fast überall trocken bleiben. Und morgen Temperaturen wie heute bis 18 Grad.
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Ugly Kid Joe beweist uns. Die Rocker, die singen am Ende doch die gefühlvollsten Balladen. RSA hier für euch. Habt ihr schon abgestimmt? Ne, wie die 9-Euro-Scheine aussehen sollen? Heute ist die letzte Chance. Berühmte europäische Persönlichkeiten oder Vögel und Flüsse? Und ja, die Frage ist auch, werden wir unser Geld bald hochkant halten? Weil ein paar dieser Designvorschläge sind nämlich nicht quer drauf gedruckt, sondern so hochkant drauf gedruckt. Wenn euch das nicht zusagt und ihr sagt, nein, ich möchte mein Geld gerne quer, ja, dann gebt heute noch eure Stimme ab auf der Seite von der Europäischen Zentralbank. Ja, warum gibt's überhaupt neues Geld? Weil es fälschungssicherer sein soll, besser unterscheidbar für sehbeeinträchtigte Menschen und es soll auch umweltfreundlicher hergestellt werden. Bis wir die 9-Euro-Scheine in den Händen halten werden, da wird es aber noch ein paar Jahre dauern, ungefähr 2030 sollen dann so nach und nach die neuen Scheine eingeführt werden. Jetzt gibt's hier sofort und ohne Warten die 80er Girlgroup schlechthin bei RSA. If She Knew What She Wants.

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0: Also, wenn ihr bis jetzt noch keine gute Laune hattet, dann habt ihr sie jetzt mit Sicherheit. Das machen die Village People mit einem. Ja, RSA ist hier für euch. Jetzt im Herbst, da können wir ein richtiges Schnäppchen machen, wenn wir uns ein neues Fahrrad kaufen. Also zumindest verspricht es aktuell die Werbung. Ob das wirklich so ist, das checken wir mal mit Robert Peschke, dem Geschäftsführer von Little John Bikes.
1: Ja, es gibt bestimmt gute Angebote. Das ganze Jahr gab es schon gute Angebote. Man muss natürlich wissen, man steht vorm Modellwechsel. Das bedeutet, wenn man den heißesten Scheiß der nächsten Saison haben möchte, kommen jetzt auch schon neue Produkte. Und deswegen ja, also es gibt Rabatte auf Altware. Da muss man schon genau hingucken, wie alt diese Ware ist. Es gibt Schnäppchen, gibt aber auch tolle neue Ware schon.
0: Also wenn ihr nicht das Neueste vom Neuesten braucht, könnt ihr jetzt nochmal zuschnappen und vielleicht wirklich ein Schnäppchen machen? Mit einem ganz entspannten Song von Eurythmics geht's jetzt durch den Montagnachmittag mit dem legendären Mundharmonika-Solo von Stevie Wonder mit dabei. There must be an angel hier bei RSA.

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8: Um 14 Uhr, ich bin Colin Mock. Nach dem Wahldebakel bei den Landtagswahlen bekommt CDU-Chef Merz Rückendeckung. Die Parteispitze steht hinter dem Kanzler, sagte CDU-Vize Laumann heute vor den Beratungen des Präsidiums. In Mecklenburg-Vorpommern war die CDU aus dem Landtag geflogen. In Berlin sieht es nach dem linken Sieg nach einem Regierungswechsel aus. Der Kanzler ist deswegen noch nicht aus dem Schneider, sagt Politikwissenschaftler Albrecht von Lucke bei NTV.
9: Die Angst jetzt anderer Landesverbände auch, dass der Schrumpfprozess weitergehen wird, das wird die Unruhe in der Union weiter stärken. Und die ganz große Frage ist, schafft der Kanzler es wieder, Luft zu gewinnen, obwohl er ja angekündigt hat, jetzt diese harten Reformen durchzusetzen, die bei vielen Menschen nicht nur Sympathien mit sich bringen werden.
8: In ganz Sachsen schlagen Beschäftigte von VW und den Zulieferbetrieben heute Alarm. Die Botschaft, wenn Aufträge aus der Autoindustrie wegbrechen, wird die Luft auch für die Zulieferer dünn. Im Freistaat arbeiten etwa 100.000 Menschen in der Branche. Stefan Kiele von der IG Metall appelliert an die großen Autobauer. Vor dem Tor der Karosseriewerke in Radeberg sagte er uns:
10: Wir werden auch nicht mit einer 40-Stunden-Woche chinesisch staatlich unterstützten Produkten in irgendeiner Art und Weise Paroli bieten können. Wir müssen das durch Innovation machen, durch Produktivität und dass sich staatlich unterstützten Produkten in irgendeiner Art und Weise Paroli bieten können. Wir müssen das durch Innovation machen, durch Produktivität und da sind wir weiterhin führend und erzielen dadurch genauso auch wieder Absatz, weil innovative Produkte sind nachgefragte Produkte.

0: zwischen dem Schkeuditzer Kreuz und Wiedemar. 4 Kilometer, da hat es einen Unfall gegeben. Vorsicht auf der A4 Erfurt Richtung Chemnitz zwischen Glauchau-Ost und Hohenstein-Ernsthal. Da steht ein kaputtes Auto auf der rechten Spur in der Baustelle. A4 Görlitz Richtung Dresden zwischen Ohorn und Pulsnitz. Vorsicht, da liegen umgestürzte Bäume. In Mittweida am Sportplatz zwischen am Schwanenteich und der Leisnicher Straße gab es einen Unfall. Und in Radebeul, Schildenstraße Höhe der Stadtwerke, da ist ein Bagger liegen geblieben. Da läuft Öl aus. Fahrt da auch bitte vorsichtig. Dann wird geblitzt in Chemnitz, Leipziger Straße, stadtauswärts. Noch einer in Chemnitz, Frankenberger Straße, in beide Richtungen. In Markkleeberg stehen sie, Hauptstraße, stadteinwärts. Und in Schkeuditz, Hallische Straße, stadteinwärts, in der 50er-Zone. Habt ihr sonst noch irgendwo einen Blitzer gesehen? Oder staut es sich noch irgendwo? Dann ruft uns an, kostenlos unter der 0800 0815 200. Gute Fahrt! Das Wetter im Freistaat. Es ist bewölkt. Ab und zu guckt mal die Sonne raus. Es kann aber auch mal regnen heute bei höchstens 18 Grad. Und weil es auch noch sehr windig ist, da fühlen sich die 18 Grad auch ein bisschen kühler an.
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0: Hallo zusammen, mit uns geht's in den Familienfreizeitpark Belantis. Wie ihr beim RSA-Hörertag mit dabei sein könnt, das hört ihr gleich hier bei mir um 2:50. Und jetzt geht's im Disco-Fox-Schritt die Regale auffüllen, zusammen mit Joy. Ich bin Turi, kommt gut durch den Montag.

0: Im Video sehen wir Bruce Springsteen ganz entspannt durch Philadelphia laufen bei dem Song. Vielleicht waren da die Spritpreise auch gerade so hoch wie bei uns jetzt. Aber daran soll sich ja demnächst was ändern. Ihr hört RSA am Montagnachmittag. 17 Cent der Liter. Um so viel soll tanken ab dem 1. Oktober günstiger werden. Diese 17 Cent, die setzen sich zusammen aus einer Senkung der Energiesteuer um 14 Cent pro Liter und dadurch weniger Mehrwertsteuer. Das sind dann nochmal 3 Cent. Ja, geplant ist dieser Tankrabatt für den 1. Oktober. Jetzt ist natürlich nicht mehr lange hin bis zum 1. Oktober. Also für das Gesetz müssen die sich schon so ein bisschen ranhalten. Und nach dem Tankrabatt soll dann der Spritpreisdeckel kommen, wie Mitte dieses Jahr in Tschechien. Da soll die Regierung eine Obergrenze festlegen, was der Liter Sprit höchstens kosten darf. Auch wenn 17 Cent pro Liter jetzt erstmal nicht so viel klingt, also bei Speditionen, Lieferdiensten, Pflegediensten, also allen, die beruflich fahren müssen, auch Taxiunternehmen, das wird sich schon bemerkbar machen. Mit RSA geht's jetzt nochmal schnell an die Kaffeemaschine, nochmal den Pott voll machen. Und eigentlich sollte es nur ein Song werden für den Soundtrack zum Film Highlander. Aber nachdem Queen die erste Rohfassung vom Film gesehen haben, ja, da wollten die einfach den ganzen Soundtrack machen. Freddie Mercury hat sogar während des Singens den Film geguckt, damit der Einsatz seiner Stimme mit den Schwertschlägen im Film zusammenpasst.
1: Hey,

0: Secret Service schmeißen den Gute-Laune-Turbo an hier bei RSA am Montagnachmittag. Schnappt euch die Familie, die Kollegen oder die Freunde. Wir haben was mit euch vor.
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0: Am 4. Oktober ist es soweit. Wir laden euch ein in den Familienfreizeitpark Belantes. Egal, ob ihr auf Nervenkitzel steht, bei der Schiffsschaukel oder beim Fluch des Pharao, ja, oder ob ihr es lieber ein bisschen entspannter angehen lasst. Mit der Familie im neuen Idefix Abenteuerland beim RSA-Hörertag. Da ist für jeden was dabei. Auch für Angelique aus Leipzig. Hallo Angelique.
2: Hallo Tori.
0: Bist du denn Team Nervenkitzel oder bist du Team entspannt?
2: Team entspannt, aber meine Kinder Team Nervenkitzel.
0: Was finden die am Achterbahnfahren so toll?
2: Alles. Der Action und die Schnelligkeit der Achterbahn, alles super.
0: Aber du guckst lieber von unten zu.
2: Das ist allerdings richtig, ja.
0: Wer darf denn mit dir einen ganz entspannten Tag im Belantes erleben?
2: Mein Mann und meine drei Kinder.
0: Und sind die alle Actionfans? Also auch der Mann oder nur die Kids?
2: Der Mann, der muss. Die Kids sind es auf jeden Fall, ja.
0: Es wird auf jeden Fall super. Ihr seid mit dabei beim RSA-Hörertag.
2: Oh, geil, super, danke.
0: Und das Team von RSA ist natürlich auch mit dabei. Also, wir sehen uns am 4. Oktober.
2: Oh, geil, super. Vielen, vielen Dank.
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0: RSA ist an eurer Seite, wenn ihr den nächsten Ölwechsel am Kundenauto macht. Kommt gut durch den ersten Arbeitstag der Woche. Und gleich rocken wir hier zusammen mit Kiss. Unsere Lieblings-Norweger von Aha singen vom schönen Wetter im Fernsehen. Und die deutsche Madonna habe ich auch mit dabei. Direkt nach Wetter und Verkehr gibt's hier Sandra mit In the Heat of the Night. Das ist mehr Musik aus den 80ern und Kulthits, die Spaß machen bei RSA.
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14: Es ist jetzt 3:30 der RSA-Verkehrsreport. Es gibt immer noch Stau auf der A9 Halle-Leipzig Richtung Berlin zwischen dem Schkeuditzer Kreuz und Wiedemar 4 Kilometer nach einem Unfall. Vorsicht auf der A4 Erfurt Richtung Chemnitz zwischen Glauchau-Ost und Hohenstein-Ernsthal. Da steht ein kaputtes Auto auf der rechten Spur in der Baustelle. A4 Görlitz Richtung Dresden zwischen Ohorn und Pulsnitz. Vorsicht, da liegen umgestürzte Bäume. In Dresden ist die Fähre Pillnitz-Kleinschachwitz in beiden Richtungen außer Betrieb. Und in Mittweida am Sportplatz hat es einen Unfall gegeben zwischen am Schwanenteich und der Leisnicher Straße. Blitze habt ihr gesehen in Chemnitz, Leipziger Straße stadtauswärts. Noch einer in Chemnitz, Frankenberger Straße in beide Richtungen. In Markkleeberg stehen sie, Hauptstraße stadteinwärts. Und in Schkeuditz, Hallische Straße stadteinwärts. 50 sind dort erlaubt. Staus und Blitzer meldet ihr uns kostenlos unter 0800 0815 200 und wir geben es für euch an alle anderen weiter. Gute Fahrt!
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14: Das Wetter im Freistaat. Grau und gebietsweise auch nass heute. Vor allem von der Oberlausitz bis zum Elbtal kann es immer mal regnen. Dazu kommt auch noch ordentlich Wind aus Westen. 18 Grad heute höchstens. Nur ganz selten zeigt sich auch noch mal die Sonne heute Nachmittag. Und morgen wird es dann freundlicher. Wir starten zwar auch mit Wolken in den Tag, aber ab Mittag, Nachmittag, da lockert es dann immer öfter auf. Und die Sonne zeigt sich mal. Temperaturen wie heute bis 18 Grad höchstens.
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Mit der ganz speziellen Stimme von Mr. Big geht's durch den Montagnachmittag mit RSA. Und da kommt wieder was von oben in der sächsischen Schweiz. Diese Woche werden wieder die Wälder gekalkt im Bereich Bad Gottleuba-Bergishübel. Da fliegen die dann mit Hubschraubern mit diesen Kalkstreubehältern über die Bäume und entladen da Kalk. Die betroffenen Waldgebiete, die werden natürlich vorher abgesperrt. Also es könnte sein, wenn ihr heute mit dem Hund geht, dass ihr eine andere Runde gehen müsst, weil eure normale Runde durch den Wald da abgesperrt ist. Warum wird es überhaupt gemacht? Der Kalk verbessert den Bodenzustand und puffert auch sauren Regen ab, sagt Sachsenforst. Und wenn das Wetter mitspielt, dann soll die ganze Waldkalkung bei Bad Gottleuba-Bergishübel in 3 Wochen durch sein. Sie hatten eine fette Grippe und haben trotzdem so einen Hammer-Song aufgenommen. Magne Furuholm und Morten Harket von AHA, die sollen beide ganz schlimm erkältet gewesen sein, als sie The Sun Always Shines on TV aufgenommen haben. Angeblich standen sogar Campingbetten im Studio, damit die beiden sich zwischendurch mal hinlegen können. Hört man aber nicht im fertigen Song. Überzeugt euch selbst jetzt hier bei RSA.

0: Da haben wir noch mal einen schönen Song zum Haupthaarschütteln hier auf dem Weg Richtung Montagfeierabend. Und auf diesem Weg begleitet euch gleich Uwe Heuer im Gute-Laune-Nachmittag hier bei RSA.
1: Genau, und da gibt es in einer knappen halben Stunde ein Thema, da geht's wirklich, da kommt es auf die Größe drauf an.
0: Ich dachte, Männer sagen immer, es kommt nie auf die Größe an.
1: Ich dachte, das sagen Frauen immer.
0: Nee, das sagen die Männer.
1: Nein, es geht in diesem Fall auch nicht um die Größe, es geht eigentlich mehr ums Gewicht, um was es geht. Das wird nämlich am Wochenende eine große Rolle spielen. Ihr erfahrt es gegen 15:20, also in einer knappen halben Stunde.
0: Ja, lauter Schweinereien hier beim Uwe Heuer im Gute-Laune-Nachmittag bei RSA.
1: Oh nicht, es geht um Essen.

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16: Um 15 Uhr, ich bin Colin Mock. Der Kanzler bleibt bei seiner Linie. Auch am Tag nach dem Debakel für die CDU bei den Wahlen in Berlin und Mecklenburg-Vorpommern gibt sich Friedrich Merz kämpferisch. Er will die Koalition mit der SPD fortsetzen und grundsätzlich am eingeschlagenen Reformkurs festhalten. Er sagt aber auch, wir müssen Antworten auf die Ängste und Sorgen der Bevölkerung geben.
17: Wir wissen, vor uns liegt jetzt eine sehr große Kraftanstrengung. Wir wissen, Bund und Länder müssen zusammenstehen und ihre Kräfte bündeln. Wir müssen und wir werden auch zu einem neuen Miteinander finden und dazu auch sehr kurzfristig die Gespräche mit den Ministerpräsidenten über den Kurs und den Prozess der kommenden Wochen führen.
16: Der angekündigte Tankrabatt soll noch diese Woche durch Bundestag und Bundesrat gebracht werden. Die Bundesregierung will damit dafür sorgen, dass Benzin und Diesel ab Oktober 17 Cent pro Liter billiger werden. Auf lange Sicht soll ein Spritpreisdeckel entlasten. Wann der kommt, ist aber noch offen. Auch wenn es inzwischen teurer ist, scheint das Deutschland-Ticket zu wirken. Im ÖPNV gibt es immer mehr Fahrten. In der ersten Jahreshälfte waren es 5,7 Milliarden, das meldet das Statistische Bundesamt. Das war ein Plus von 2% im Vergleich zum Vorjahreszeitraum. 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
18: Es ist kurz nach drei, hier ist der
16: von 2% im Vergleich zum Vorjahreszeitraum. 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
18: Es ist kurz nach drei, hier ist der RSA-Verkehrsreport. Ich bin Uwe.

0: Parkplatz zwischen am Schwanenteich und Leisniger Straße hat es einen Unfall gegeben. Blitzer gibt's in Chemnitz, Leipziger Straße stadtauswärts. Nochmal Chemnitz an der Frankenberger gleich beidseitig. Vorsicht in Markleberg, Hauptstraße stadteinwärts. Und in Schkeuditz, Hallische Straße stadteinwärts. Staus und Blitzer bitte immer melden an unserer kostenfreien Hotline. Das ist die 0800 0815 200. Und wir wünschen euch eine gute Fahrt. Das RSA-Wetter für den Freistaat hat heute Nachmittag sehr unterschiedliches Wetter zu bieten. Mal Sonnenschein wie aktuell in Kamenz bei 15 Grad, mal dicke Wolken und auch einzelne Schauer. Das alles dann bei einem stellenweise recht kräftigen Wind. Kommende Nacht immer noch ein paar Wolken, etwas Regen noch mit dabei. Es wird sehr frisch werden in dieser Nacht bei 9 bis 5 Grad.
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0: Der Montagnachmittag kurz nach 3 und seit mittlerweile 35 Jahren stehen Status Quo im Guinness-Buch der Rekorde. Sie hatten nämlich damals, also heute vor 35 Jahren, das aktuelle Programm innerhalb von 12 Stunden in 4 verschiedenen Stadien gespielt. In Sheffield, in Glasgow, in Birmingham und in London. Und jetzt sind sie bei euch zu hören, hier am Montagnachmittag. Status Quo

Das ist der Gute-Laune-Nachmittag hier bei RSA. Und am kommenden Wochenende wird wieder die Frage gestellt, na, wie schwer ist euer Ding? Am Sonntag findet nämlich in Ludwigsdorf bei Görlitz die offene sächsische Meisterschaft im Kürbiswiegen statt. Gewogen werden unter anderem auch so Riesenkürbisse wie Atlantic Giant. Und die können ja richtig groß werden. Der Siegerkürbis brachte letztes Jahr rund 800 Kilo auf die Waage. Also da darf man gespannt sein, was da dieses Jahr bei rumkommt. Hier ist RSA auf dem Weg in den Feierabend mit mehr Musik aus den 80ern für euch.

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0: Das ist RSA, Montagnachmittag, kurz vor 3:30. Uwe Heuer hier und heute Nachmittag Behinderung. Zum Beispiel auf der B95 zwischen Schönfeld und Ehrenfriedersdorf gibt es eine Sperrung nach einem Unfall. Alle Meldungen vom Verkehrsservice in wenigen Augenblicken bei uns. Und hier gibt es natürlich auch mehr Musik aus den 80ern für euch. Gleich dabei The Alan Parsons Project und wir hören Snap mit The Power. Schön dranbleiben.
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7: Mit Isabel Sperlich. Nach einem Fahrzeugbrand in Dresden-Gohlis sucht die Polizei jetzt Zeugen. In der Nacht zu Sonntag brannten auf dem grünen Weg ein Porsche und ein LKW ab. Der Schaden liegt bei rund 150.000 Euro. Die Kripo ermittelt wegen Brandstiftung. Bei Pflegebedürftigen in Sachsen kommt die Zahnvorsorge häufig zu kurz. Bei Menschen über 65, die zu Hause gepflegt werden, nimmt nicht einmal jeder 10. jährliche Angebote wahr. Im Pflegeheim sind es immerhin gut 40%. Zahnärztepräsident Thomas Breyer schlägt vor, dass dort Zahnärzte im Ruhestand aushelfen könnten.
8: Natürlich ist klar, dass die keine Wurzeln mehr rausziehen können. Aber diesen ganzen Präventionsaspekt, Mundhygieneberatung, Pflegepersonalberatung, diese Geschichten, die könnten beispielsweise unsere Rentnerinnen und Rentner durchaus leisten. Ich könnte mir auch vorstellen, dass es dafür Interesse gibt.
7: Sachsens Schulteams kommen mit 7 Medaillen aus Berlin zurück. Beim Bundesfinale von Jugend trainiert für Olympia und Paralympics holten sie unter anderem 2-mal Gold. Insgesamt waren 24 sächsische Schulmannschaften dabei. 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
0: Kurz nach 3:30, hier ist der RSA-Verkehrsreporter. Ich bin Uwe Heuer, A9 Richtung Berlin. Zwischen Leipzig-West und Wiedemar. Stau nach einem Unfall dauert etwa eine halbe Stunde länger für euch. Von A4 Erfurt Richtung Chemnitz zwischen Glauchau, Ost und Hohenstein-Ernsthal. Defekter PKW auf der rechten Spur im Baustellenbereich, da gibt es Behinderung. Die B95 ist in Höhe des Kunersdorfer Marktsteigs nach dem Unfall in beiden Richtungen gesperrt. Und in Mittweida am Sportplatz zwischen am Schwanenteich und Leisniger Straße, da hat es einen Unfall gegeben. Blitzer stehen heute Nachmittag. Chemnitz, Leipziger Straße stadtauswärts. Auf der Frankenberger Straße in Chemnitz gleich beidseitig. In Markleberg steht einer an der Hauptstraße stadteinwärts und in Schkeuditz Hallische Straße stadteinwärts. Staus und Blitzer bitte immer melden an unserer kostenfreien Hotline. Das ist die 0800 0815 200. Und wir wünschen euch eine gute Fahrt.
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0: Das RSA-Wetter für den Freistaat heute Nachmittag sehr abwechslungsreich. Aktuell sind wir in Grimma mit 16 Grad dabei. Mal Sonnenschein, mal dickere Wolken und auch einzelne Schauer. Und wo die Schauer unterwegs sind, da ist auch teilweise kräftiger Wind unterwegs. Das ist RSA auf dem Weg in den Montag-Feierabend. Die Alan Parsons Project für euch. Mehr Musik aus den 80ern.

0: So ein richtiger Gute-Laune-Song. Ein Gute-Laune-Nachmittag hier bei RSA.
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0: 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Hört selbst.

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Ja, und wenn das Montagmorgen aufstehen so richtig schwer fällt, da ist der Montagfeierabend umso schöner. Ja, und den könnt ihr genießen. Natürlich mit RSA im Ohr und mehr Musik aus den 80ern für euch.

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1: Um 16 Uhr, ich bin Colin Mock. Auch am Tag nach dem Debakel für die CDU bei den Wahlen in Berlin und Mecklenburg-Vorpommern bleibt der Kanzler bei seiner Linie. Merz will die Koalition mit der SPD fortsetzen und grundsätzlich am Reformkurs festhalten. Er sagt aber auch, wir müssen Antworten auf die Ängste und Sorgen der Bevölkerung geben. Über die geplanten Reformen will er auch noch mal mit den Ministerpräsidenten reden. Auch die SPD hält an der Zusammenarbeit mit der CDU fest. Vizekanzler Klingbeil sagt:
2: Wir müssen Dinge anders tun und wir brauchen offene und ehrliche Debatten noch in der Regierung über den Reformkurs. Aber die SPD steht zu ihrer Verantwortung, die sie für Deutschland übernommen hat. Und da gibt es kein Wackeln.
1: Die Bundesregierung gibt Gas. Der angekündigte Tankrabatt soll noch diese Woche von Bundestag und Bundesrat beschlossen werden. Ab Oktober sollen Benzin und Diesel dann 17 Cent pro Liter billiger werden. Auch einen Spritpreisdeckel will die Bundesregierung einführen. Wann ist aber noch offen. Bürokratie bleibt für viele Unternehmen in Deutschland eine Hürde. Für jede zweite Firma ist es sogar das größte Standortproblem aktuell, das zeigt eine IFO-Umfrage. Die Bundesregierung ist bereits dabei, Bürokratie abzubauen. Seit Ende letzten Jahres wurden über 40 Maßnahmen dazu beschlossen. Viele neue Gesichter heute beim DFB. Die Nationalspieler sind in Herzogenaurach angekommen. Neubundestrainer Klopp hat für die XXL-Länderspielpause mit 4 Spielen über 40 Spieler nominiert. Los geht's am Donnerstag gegen die Niederlande. 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
3: Vielen Dank, Kollegen. Und damit kurz nach 4. Hier ist der RSA-Verkehrsreporter. Ich bin Uwe Heuer. Die B95 ist aktuell in Höhe des Kunersdorfer Marktsteigs nach dem Unfall in beiden Richtungen gesperrt. Kreis Bautzen, da ist die Straße zwischen Königsbrück und Keutsch in beiden Richtungen nach dem Unfall gesperrt. In Chemnitz, da ist die Augustusburger Straße zwischen Gablenzer und Clausewitzstraße in beiden Richtungen nach dem Unfall gesperrt. Und Blitzer erwarten euch in Chemnitz, Leipziger Straße stadtauswärts, Vorsicht in Görlitz, Biesnitzer Straße stadtauswärts, Clausewitzstraße in beiden Richtungen nach dem Unfall gesperrt. Und Blitzer erwarten euch in Chemnitz, Leipziger Straße stadtauswärts, Vorsicht in Görlitz, Biesnitzer Straße stadtauswärts. Und

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1: Montagnachmittag, kurz nach vier. 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Ne? Ob nun die Weinfeste oder auch das Blasmusikfest in Auebad Schlema. 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RSA macht's möglich. Wie genau, ihr erfahrt's gegen 16:40. Also bleibt schön dran. Bis dahin gleich Maggie Reilly mit dabei. Die könnt ihr gleich zweimal live erleben. Und das im nächsten Monat. Vorher ab in die 80er. FR David ist hier dabei mit Works. Schönen Nachmittag, Sachsen.

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Hier ist RSA auf dem Weg in den Montagfeierabend mit mehr Musik aus den 80ern von Annie.

Wenn du denkst, es geht nicht mehr, kommt irgendwo ein Lichtlein her. Für die in Zwickau hergestellten VW-Elektrofahrzeuge, da steigt rasant die Nachfrage. Und zwar in Großbritannien. Dort gibt es nämlich einen Verbrenner aus schon 2030, also in knapp 3 Jahren. Und jetzt rüsten dort vor allen Dingen viele Firmen ihre kompletten Flotten um. Und dadurch steigt die Nachfrage vor allem nach Modellen, die in Zwickau hergestellt werden. Also für den Standort zumindest ein Hoffnungsschimmer. Ihr habt es gehört hier bei RSA. Das ist euer Montagnachmittag mit Musik von Enya.

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0: Mit RSA im Ohr in den Montagfeierabend, kurz vor 16:30 ist es. Ich habe so einen Ohrwurm derzeit. Hey Leute, lasst uns feiern. Hier in Sachsen, wo die schönen Mädchen wachsen. Wir laden euch alle ein, mal gemeinsam mit der Familie einen Tag zu verbringen, ohne aufs Geld gucken zu müssen. Wie es funktioniert, ihr erfahrt es gegen 16:40. Bleibt schön dran und bis dahin gleich mehr Musik aus den 80ern. John Jett and the Blackhearts und I Love Rock'n'Roll auf dem Weg in den Montagfeierabend.
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12: Mit Isabel Schwerlich. Die Dresdner Feuerwehr freut sich über 2 neue Gerätehäuser. In Reitzendorf ist heute Richtfest gefeiert worden. In Langebrück ist es Anfang Oktober soweit. In den Gebäuden ist Platz für jeweils 4 Einsatzfahrzeuge. Daneben gibt es Umkleiden, Schulungsräume und eigene Solaranlagen. Die Gesamtkosten liegen bei mehr als 20 Millionen Euro. Im Botanischen Garten der TU Dresden sind heute wieder die Bagger angerollt. Der nächste Bauabschnitt hat begonnen. Für rund 10 Millionen Euro werden Gebäude saniert sowie Labore und neue Technik eingerichtet. Ab März 2027 gibt es dann auch einen neuen Besuchereingang vom großen Garten aus. Die Arbeiten sollen Anfang 2029 fertig sein. Neue Trikots, Geräte oder anderes Equipment. Sachsens Sportvereine können dafür jetzt Geld bekommen. Sachsen Energie verlost 60 Gutscheine über jeweils 1.500 Euro. Bewerben können sich Vereine aus dem ganzen Freistaat bis zum 11. Oktober. Die Gewinner werden anschließend ausgelost. 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
0: 2 Minuten nach 16:30, hier ist der RSA-Verkehrsreporter, ich bin Uwe Heuer. Die B95 ist immer noch in Höhe des Kunersdorfer Marktsteigs nach einem Unfall in beiden Richtungen gesperrt. Kreis Sächsische Schweiz Osterzgebirge zwischen Friedrichswalde und Abzweig nach Durma. Sperrung nach einem Unfall in beiden Richtungen. Und Kreis Bautzen zwischen Königsbrück und Keutsch. Sperrung nach einem Unfall in beiden Richtungen. Blitzer stehen in Dresden, Terrassenufer Richtung Landtag. Dankeschön an Norbert fürs Durchgeben. Chemnitz steht einer, Leipziger Straße stadtauswärts. Görlitz, Biesnitzer Straße stadtauswärts. Und in Markkleeberg kann es euch in der Hauptstraße stadteinwärts erwischen. Gibt's noch was zu ergänzen? Ihr habt noch Staus oder weitere Blitzer gesehen? Vielleicht auch Dinge, die sich eventuell schon wieder erledigt haben? Dann ruft einfach an, kostenfrei wie immer. Unsere Hotline ist die 0800 0815 200. Und wir wünschen euch eine gute Fahrt.
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0: Das RSA-Wetter für den Freistaat heute Nachmittag, mal Sonne, mal Wolken. Einzelne Schauer sind da auch noch mit dabei. Viel ist es allerdings nicht, was da runterkommt. Aktuelle Temperatur, Chemnitz 15 Grad. Kommende Nacht meist trocken, geht runter auf 9 bis 5 Grad. Und morgen Sonne-Wolken-Mix bei 14 bis 18 Grad. Hier ist RSA auf dem Weg in den Feierabend. John Jett and the Blackhearts.
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Das ist der Gute-Laune-Nachmittag hier bei RSA. Übermorgen wird er 77, aber ans Aufhören, na, ist überhaupt nicht zu denken. Die Rede ist von Bruce Springsteen. Der hat nämlich gleich zwei Alben derzeit in Arbeit. Also zwei neue Alben sollen rauskommen in nächster Zeit. Lassen wir uns überraschen. Bis dahin freuen wir uns natürlich auf die großartigen Werke wie dieses hier aus den 80ern. Hier ist Dancing in the Dark. Hier ist Bruce Springsteen.

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6: Um 17 Uhr, ich bin Colin Mock. Der Kanzler bleibt bei seiner Linie. Auch am Tag nach dem Debakel für die CDU bei den Wahlen in Berlin und Mecklenburg-Vorpommern gibt sich Friedrich Merz kämpferisch. Er will die Koalition mit der SPD fortsetzen und grundsätzlich am eingeschlagenen Reformkurs festhalten. Er sagt aber auch, wir müssen Antworten auf die Ängste und Sorgen der Bevölkerung geben.
7: Wir wissen, vor uns liegt jetzt eine sehr große Kraftanstrengung. Wir wissen, Bund und Länder müssen zusammenstehen und ihre Kräfte bündeln. Wir müssen und wir werden auch zu einem neuen Miteinander finden und dazu auch sehr kurzfristig die Gespräche mit den Ministerpräsidenten über den Kurs und den Prozess der kommenden Wochen führen.
6: Rechtsextreme haben keinen Anspruch auf eine Lehrerausbildung in Sachsen. Das hat das Oberverwaltungsgericht entschieden. Geklagt hatte eine Frau, die als Referendarin abgelehnt worden war, wegen Kontakten in die rechtsextreme Szene. Das Gericht hat die Zweifel an ihrer Verfassungstreue jetzt bestätigt. Die Entscheidung ist endgültig. Der angekündigte Tankrabatt soll noch diese Woche durch Bundestag und Bundesrat gebracht werden. Die Bundesregierung will damit dafür sorgen, dass Benzin und Diesel ab Oktober 17 Cent pro Liter billiger werden. Auf lange Sicht soll ein Spritpreisdeckel entlasten. Wann der kommt, ist aber noch offen. 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
8: Vielen Dank, Kollegen. Und damit kurz nach 5, hier ist der RSA-Verkehrsreporter. Ich bin Uwe Heuer. Die B95 ist in Höhe des Abzweigs nach Kundersdorfer Marktsteig nach dem Unfall in beiden Richtungen gesperrt. Im Kreis Sächsische Schweiz-Osterzgebirge ist die Straße zwischen Friedrichswalde und dem Abzweig nach Doma nach dem Unfall in beiden Richtungen dicht. Geblitzt wird A4 Dresden Richtung Chemnitz zwischen Dresden-Wildermann und Dresden-Neustadt. Dankeschön an Katrin fürs Durchgeben. In Dresden steht einer am Terrassenufer Richtung Landtag. In Görlitz, Biesnitzer Straße stadtauswärts und in Markleberg, Hauptstraße stadteinwärts. Staus und Blitzer bitte immer melden an unserer kostenfreien Hotline. Das ist die 0800 0815 200 und wir wünschen euch eine gute Fahrt. Das RSA-Wetter für den Freistaat aktuell. Riesa mit 16 Grad dabei. Ja, in Richtung Riesa und auch so in Richtung obere Lausitz und Weißwasser. Da gibt es derzeit noch viel Sonnenschein. Aber ein paar Regenwolken sind eben heute Abend auch noch mit dabei. In der kommenden Nacht, vor allen Dingen Richtung Bergland, noch ein paar Regentropfen. Später meist trocken. Bei 9 bis 5 Grad pendeln sich die Tiefstwerte ein in dieser Nacht. Also morgen früh ja, wieder Jacke an. Und dann geht's raus. Und da geht es eigentlich in Richtung Nordsachsen recht freundlich los. Im Laufe des Tages dann so eine Sonne-Wolken-Mix, meist trocken bei 14 bis 18 Grad.
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8: Der Montagnachmittag kommt. Montagnachmittag, kurz nach 5, Feierabendzeit bei uns in Sachsen. Und am Wochenende werden

17:20. Bis dahin gleich DJ Bobo mit dabei. Gute Laune Musik mit der The Party. Und die unvergessene Bonnie Tyler hören wir hier schon. Hier ist Holding Out for Hero. Schönen Feierabend, Sachsen.

There is a party hier im Gute-Laune-Nachmittag bei RSA. Und so eine kleine Party gibt's hier bei RSA morgen früh bei den Muntermachern. Ich sag mal so viel, es wird gerundet. Und wer da von wem überrascht wird, lasst euch mal überraschen. Morgen früh RSA Muntermacher einschalten und mit dabei sein. Da muss man ja auf dem aktuellen Stand der Dinge bleiben. Und ich habe da auch schon was vorbereitet. Dazu natürlich dann morgen mehr. Hier mehr Musik aus den 80ern auf dem Weg in den Feierabend. Belinda Carlisle.

Das ist der Gute-Laune-Nachmittag hier bei RSA. Und am kommenden Wochenende wird wieder die Frage gestellt, na, wie schwer ist euer Ding? Am Sonntag findet nämlich in Ludwigsdorf bei Görlitz die offene sächsische Meisterschaft im Kürbiswiegen statt. Gewogen werden unter anderem auch so Riesenkürbisse wie Atlantic Giant. Und die können ja richtig groß werden. Der Siegerkürbis brachte letztes Jahr rund 800 Kilo auf die Waage. Also da darf man gespannt sein, was da dieses Jahr bei rumkommt. Hier ist RSA auf dem Weg in den Feierabend mit mehr Musik aus den 80ern für euch.

0: Kurz vor 5:30, Montagnachmittag, RSA im Ohr, da habt ihr schon mal viel richtig gemacht. Auf dem Nachhauseweg schnell noch das Leergut vom Wochenende vorbeibringen. Und wir sind dabei, gleich mit mehr Musik aus den 80ern von Queen, I Want to Break Free. Vorher noch unsere Reporter mit Meldungen aus eurer Region.
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9: Mit Isabel Schwerlich. Nach einem Fahrzeugbrand in Dresden-Gohlis sucht die Polizei jetzt Zeugen. In der Nacht zu Sonntag brannten auf dem grünen Weg ein Porsche und ein LKW ab. Der Schaden liegt bei rund 150.000 €. Die Kripo ermittelt wegen Brandstiftung. Bei Pflegebedürftigen in Sachsen kommt die Zahnvorsorge häufig zu kurz. Bei Menschen über 65, die zu Hause gepflegt werden, nimmt nicht einmal jeder 10. jährliche Angebote wahr. Im Pflegeheim sind es immerhin gut 40%. Zahnärztepräsident Thomas Breyer schlägt vor, dass dort Zahnärzte im Ruhestand aushelfen könnten.
10: Natürlich ist klar, dass die keine Wurzeln mehr rausziehen können. Aber diesen ganzen Präventionsaspekt, Mundhygieneberatung, Pflegepersonalberatung, diese Geschichten, die könnten beispielsweise unsere Rentnerinnen und Rentner durchaus leisten. Ich könnte mir auch vorstellen, dass es dafür Interesse gibt.
9: Sachsens Schulteams kommen mit 7 Medaillen aus Berlin zurück. Beim Bundesfinale von Jugend trainiert für Olympia und Paralympics holten sie unter anderem 2-mal Gold. Insgesamt waren 24 sächsische Schulmannschaften dabei. 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
0: Vielen Dank, Kollegen. 5:58, hier ist der RSA-Verkehrsreporter. Ich bin Uwe Heuer im Vogtlandkreis. Vorsicht bitte auf der Straße zwischen Schneidenbach und Mühlwand. Da sind Rinder auf der Fahrbahn unterwegs. Und es wird noch geblitzt auf der A4. Dresden Richtung Chemnitz zwischen Dresden-Wildermann und Dresden-Neustadt. Dann in Dresden Terrassenufer Richtung Landtag. Vorsicht in Görlitz, Wiesnitzer Straße stadtauswärts und in Markleberg in der Hauptstraße stadteinwärts. Wenn noch was fehlen sollte, ihr habt noch Staus oder weitere Blitzer gesehen, dann ruft einfach an. Das Ganze ist kostenfrei. Unsere Hotline ist die 0800 0815 200. Und wir wünschen euch eine gute Fahrt.
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0: Das RSA-Wetter für den Freistaat hat ja unterschiedliche Bewölkung zu bieten. Mal ist auch die Sonne ganz gut mit dabei. Aktuell zum Beispiel in Richtung Freital, da haben wir 16 Grad im Moment. Ja, hier und da gibt es so ein paar Regentropfen, ist aber eher die Ausnahme. Kommende Nacht, da geht es dann runter auf 9 bis 5 Grad, also im einstelligen Bereich schon sehr frisch. Passender zum Herbstanfang, morgen 14 bis 18 Grad, Mittwoch. Da kommt ganz gut die Sonne durch und das bei immerhin maximal 20 Grad am Mittwoch. Also ist doch schon mal was. Hier ist RSA, der Montagfeierabend mit mehr Musik aus den 80ern für euch. Jetzt in diesem Fall von Queen. Hier ist I Want to Break Free. 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

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Und jetzt hören wir Van Halen auf dem Sprung in den Montagfeierabend. Hier ist Joe.

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Das ist RSA am Montagnachmittag und das war schon ziemlich beeindruckend. 700 Basketballfans der Niners Chemnitz waren beim Auswärtssaisonauftakt bei Meister Alba Berlin in Berlin dabei. Es gab zwar eine knappe Niederlage, aber dickes, fettes Lob vom Trainer. Und am kommenden Freitag gibt es dann schon das nächste Auswärtsspiel, und zwar in Hamburg, bevor dann am Sonntag Bundesliga-Basketball in Sachsen wieder erlebbar wird für euch in Chemnitz. Tickets gibt's übrigens noch, überall da, wo es gute Tickets gibt. Und für euren Montag-Feierabend gibt's jetzt mehr Musik aus den 80ern von Real Life. 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
1: Um 18 Uhr, ich bin Colin Mock. Auch am Tag nach dem Debakel für die CDU bei den Wahlen in Berlin und Mecklenburg-Vorpommern bleibt der Kanzler bei seiner Linie. Merz will die Koalition mit der SPD fortsetzen und grundsätzlich am Reformkurs festhalten. Er sagt aber auch, wir müssen Antworten auf die Ängste und Sorgen der Bevölkerung geben. Über die geplanten Reformen will er auch noch mal mit den Ministerpräsidenten reden. Auch die SPD hält an der Zusammenarbeit mit der CDU fest. Vizekanzler Klingbeil sagt:
2: Wir müssen Dinge anders tun und wir brauchen offene und ehrliche Debatten noch in der Regierung über den Reformkurs. Aber die SPD steht zu ihrer Verantwortung, die sie für Deutschland übernommen hat, und da gibt es kein Wackeln.
1: Zwickau, Chemnitz, Dresden und auch Radeberg. Sachsenweit haben heute Beschäftigte von VW und vielen Zulieferern protestiert. Die IG Metall appelliert, Einschnitte in den Betrieben sind kein Weg aus der Krise. Stattdessen brauche es neue Abnehmer und Produkte, mit denen sich auch in Zukunft Geld machen lässt. Rechtsextreme haben keinen Anspruch auf eine Lehrerausbildung in Sachsen. Das hat das Oberverwaltungsgericht entschieden. Geklagt hatte eine Frau, die als Referendarin abgelehnt worden war, wegen Kontakten in die rechtsextreme Szene. Das Gericht hat die Zweifel an ihrer Verfassungstreue jetzt bestätigt. Die Entscheidung ist endgültig. Rückschlag für Brian Gruder. Der Profi von RB Leipzig hat für die Nationalmannschaft absagen müssen. Grund: eine Zerrung in der Bauchmuskulatur. Gruder muss deshalb in der Länderspielpause kürzer treten. Mit David Raum und Riedle Baku sind aber noch zwei weitere RB-Profis von Bundestrainer Jürgen Klopp nominiert worden. 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
3: Hallo unterwegs, hier ist der RSA-Verkehrsreport. Ich bin Uwe Heuer. Im Vogtlandkreis, da heißt Vorsicht zwischen Schneidenbach und Mühlwand, da sind Rinder auf der Fahrbahn unterwegs. Geblitzt wird auf der A4 Richtung Chemnitz zwischen Dresden-Wildermann und Dresden-Neustadt. In Dresden steht ein Blitzer, Terrassenufer Richtung Landtag, in Chemnitz, Leipziger Straße stadtauswärts und in Görlitz in der Biesnitzer Straße stadtauswärts. Staus und Blitzer bitte immer melden an unserer kostenfreien Hotline, das ist die 0800 0815 200 und wir wünschen euch eine gute Fahrt. Das RSA-Wetter für den Freistaat heute Abend. Ja, mal ein paar Wolkenauflockerungen hier und da, mal ein paar Regenschauer. Viel ist es allerdings nicht, was runterkommt. Aktuell sind wir in Grimma mit 16 Grad dabei. In der kommenden Nacht wird es frisch. 9 bis 5 Grad die Tiefstwerte morgen früh. Und dann im Laufe des Tages morgen Höchstwerte bei 14 bis 18 Grad. Meist trocken.
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3: Am Montagabend, kurz nach 6. Ich bin Uwe Heuer und schon ist der Montag für die meisten von uns zumindest auch schon wieder gelaufen. Fast gelaufen. Ne? Tür zuschließen heißt es bei der Katja. Die muss nämlich ihren Salon noch auf Vordermann bringen für morgen früh. Und wir sind gern dabei. Ne? Gleich Geld nach 10 aus den 90ern hören wir Bellbook and Candle mit dazu. Und die Nummer kennt jeder noch, hat jeder in Erinnerung mit Rescue Me. Und das hier ist Musik aus den 80ern. Das sind The Bad Boys Blue zur besten Abendbrotzeit. Hier ist Come Back and Stay.

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Kulthits, die Spaß machen für den Montagabend. Das ist RSA und das ist eine Meldung, da dachte ich so, wow, die interessiert nicht nur die Moselaner in Zwickau. Denn für die in Zwickau hergestellten VW-Elektrofahrzeuge, da steigt rasant die Nachfrage, ausgerechnet in Großbritannien. Ja, ihr erinnert euch, Brexit und so, da gibt es einen Verbrenner aus. Und die haben das nämlich schon für 2030 beschlossen, also in knapp 3 Jahren. Jetzt rüsten vor allem viele Firmen dort ihre Flotten um und dadurch steigt die Nachfrage vor allem nach Modellen, die in Zwickau hergestellt werden. Tja, Dinge gibt's. Ihr habt's gehört, hier bei RSA und für euren Montagabend mehr Musik aus den 80ern von Starship

0: Kurz vor halb sieben am Montagabend, das ist RSA und an der Tankstelle in Nossen. Die hat rund um die Uhr auf und da läuft auch rund um die Uhr RSA. Ich finde es großartig. Warum? Ja, ich habe extra mal nachgefragt dort an der Kasse. Die sagen, da laufen bei euch immer so viele schöne 80er. Tja, gleich zum Beispiel wieder einer. Und zwar von Falco, der Kommissar. Und vorher noch unsere Reporter mit Meldungen direkt aus eurer Region.
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10: Mit Isabel Schwerlich. Die Dresdner Feuerwehr freut sich über zwei neue Gerätehäuser. In Reitzendorf ist heute Richtfest gefeiert worden. In Langebrück ist es Anfang Oktober soweit. In den Gebäuden ist Platz für jeweils 4 Einsatzfahrzeuge. Daneben gibt es Umkleiden, Schulungsräume und eigene Solaranlagen. Die Gesamtkosten liegen bei mehr als 20 Millionen Euro. Im Botanischen Garten der TU Dresden sind heute wieder die Bagger angerollt. Der nächste Bauabschnitt hat begonnen. Für rund 10 Millionen Euro werden Gebäude saniert sowie Labore und neue Technik eingerichtet. Ab März 2027 gibt es dann auch einen neuen Besuchereingang vom großen Garten aus. Die Arbeiten sollen Anfang 2029 fertig sein. Neue Trikots, Geräte oder anderes Equipment. Sachsens Sportvereine können dafür jetzt Geld bekommen. Sachsen Energie verlost 60 Gutscheine über jeweils 1.500 Euro. Bewerben können sich Vereine aus dem ganzen Freistaat bis zum 11. Oktober. Die Gewinner werden anschließend ausgelost. 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
0: Hallo unterwegs, hier ist der RSA-Verkehrsreport, ich bin Uwe Heuer. Im Vogtlandkreis, da heißt Vorsicht zwischen Schneidenbach und Mühlwand, da sind Rinder auf der Fahrbahn unterwegs. Geblitzt wird auf der A4 Richtung Chemnitz zwischen Dresden-Wildermann und Dresden-Neustadt. In Dresden steht ein Blitzer, Terrassenufer Richtung Landtag, in Chemnitz, Leipziger Straße stadtauswärts und in Görlitz in der Biesnitzer Straße stadtauswärts. Staus und Blitzer bitte immer melden an unserer kostenfreien Hotline, das ist die 0800 0815 200 und wir wünschen euch eine gute Fahrt.
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0: Das RSA-Wetter für den Freistaat. Mal Sonne, mal Wolken, vereinzelt auch noch ein paar Schauer mit dabei. Aktuell sind wir in Görlitz mit 14 Grad dabei. Kommende Nacht geht's runter, 9 bis 5 Grad. Und morgen dann geht's recht freundlich rein. Im Laufe des Tages dann so ein Sonne-Wolken-Mix bei 14 bis 18 Grad. 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Der Falco ist am Start mit dem Kommissar. Check it out.

0: Das ist euer Montagabend mit RSA im Ohr, gleichen herrlichen 80er von Ken Laszlo. Aber vorher...
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Das ist euer Montagabend. Kulthits, die Spaß machen, gibt's hier rund um die Uhr. Ich bin Uwe Heuer. Wir hören uns morgen Nachmittag ab 15 Uhr hier wieder zum Start in Richtung Feierabend. Also ich zähle auf euch und ihr könnt's wie immer weitererzählen. Und gleich für euch Michael Jackson noch mit dabei mit Black or White. Und das hier ist mehr Musik aus den 80ern für euch. Für euren Feierabend, die Pet Shop Boys, hier ist Always on My Mind.

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10: Um 19 Uhr, ich bin Gisa Weber. In Berlin strebt die Linke mit ihrer Spitzenkandidatin Ehralp nach dem Wahlsieg eine Koalition mit Grünen und SPD an. Knackpunkt könnten aber die Pläne für die Enteignung großer Immobilienkonzerne sein, die die SPD ablehnt. In MV stehen die Zeichen auf Rot-Rot-Grün unter Führung der SPD. Zwickau, Chemnitz, Dresden und auch Radeberg. Sachsenweit haben Beschäftigte von VW und vielen Zulieferern heute protestiert. Die IG Metall sagt, Einschnitte in den Betrieben sind kein Weg aus der Krise. Stattdessen brauche es neue Abnehmer und Produkte, mit denen sich auch in Zukunft Geld machen lässt. Der Blick richtet sich nicht nur auf VW, sagte uns Jens Kiele von der IG Metall.
11: Wir wissen von BMW, wir wissen von Mercedes, überall die Diskussionen, dass wir von unseren hohen Tarifstandards weg müssen, sollen 40 Stunden für dasselbe Geld gearbeitet werden. Das erzeugt am Ende weniger Arbeitsplätze, weil nicht die Frage ist, wie viele Stunden jemand arbeitet, sondern die Frage ist, welchen Absatz haben wir, mit welcher Produktivität sind wir unterwegs.
10: Rechtsextreme haben keinen Anspruch auf eine Lehrerausbildung in Sachsen. Das hat das Oberverwaltungsgericht entschieden. Geklagt hatte eine Frau, die als Referendarin abgelehnt worden war, wegen Kontakten in die rechtsextreme Szene. Das Gericht hat die Zweifel an ihrer Verfassungstreue nun bestätigt. Die Entscheidung ist endgültig. Die Bundesregierung gibt Gas. Der angekündigte Tankrabatt soll noch diese Woche von Bundestag und Bundesrat beschlossen werden. Ab Oktober sollen Benzin und Diesel dann 17 Cent pro Liter billiger werden. Auch einen Spritpreisdeckel will die Bundesregierung einführen, wann ist aber noch offen. 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
12: Auf der A4 Dresden Richtung Görlitz hat es zwischen Pulsnitz und Ohorn einen Unfall gegeben. In Höhe des Kreuz Chemnitz liegen auf der A4 Chemnitz Richtung Erfurt Reifenteile auf der Autobahn. Geblitzt wird in Görlitz auf der Biesnitzer Straße stadtauswärts. Staus und Blitzer immer melden an unsere kostenfreie Hotline 0800 0815 200. Das Wetter im Freistaat. Viele Wolken gibt es heute Abend. Ab und zu kommt auch mal ein Schauer runter. Insgesamt aber nicht dauernd nass. In der Nacht bleibt es meist trocken. Nur in den Bergen kann noch etwas Regen dabei sein. Die Tiefstwerte liegen zwischen 9 und 7 Grad. Morgen geht's trocken weiter bei mal mehr, mal weniger Wolken und maximal 18 Grad.
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7: Mit Isabel Schwerlich. Nach einem Fahrzeugbrand in Dresden-Gohlis sucht die Polizei jetzt Zeugen. In der Nacht zu Sonntag brannten auf dem Grünen Weg ein Porsche und ein LKW ab. Der Schaden liegt bei rund 150.000 Euro. Die Kripo ermittelt wegen Brandstiftung. Bei Pflegebedürftigen in Sachsen kommt die Zahnvorsorge häufig zu kurz. Bei Menschen über 65, die zu Hause gepflegt werden, nimmt nicht einmal jeder 10. jährliche Angebote wahr. Im Pflegeheim sind es immerhin gut 40%. Zahnärztepräsident Thomas Breyer schlägt vor, dass dort Zahnärzte im Ruhestand aushelfen könnten.
8: Natürlich ist klar, dass die keine Wurzeln mehr rausziehen können. Aber diesen ganzen Präventionsaspekt, Mundhygieneberatung, Pflegepersonalberatung, diese Geschichten, die könnten beispielsweise unsere Rentnerinnen und Rentner durchaus leisten. Ich könnte mir auch vorstellen, dass es dafür Interesse gibt.
7: Sachsens Schulteams kommen mit 7 Medaillen aus Berlin zurück. Beim Bundesfinale von Jugend trainiert für Olympia und Paralympics holten sie unter anderem 2-mal Gold. Insgesamt waren 24 sächsische Schulmannschaften dabei. 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
9: Auf der A4 Dresden Richtung Görlitz hat es zwischen Pulsnitz und Ohorn einen Unfall gegeben. Auf der A4 Chemnitz Richtung Erfurt liegen in Höhe des Kreuz Chemnitz Reifenteile auf der Straße. Geblitzt wird in Görlitz auf der Biesnitzer Straße stadtauswärts. Staus und Blitzer immer melden an unsere kostenfreie Hotline 0800 0815 200.
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9: Das Wetter im Freistaat. Viele Wolken gibt es heute Abend. Ab und zu kommt auch mal ein Schauer runter. Insgesamt aber nicht dauernd nass. In der Nacht bleibt es meist trocken. Nur in den Bergen kann noch etwas Regen dabei sein. Die Tiefstwerte liegen zwischen 9 und 7 Grad. Morgen geht's trocken weiter bei mal mehr, mal weniger Wolken und maximal 18 Grad.
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3: Um 20 Uhr, ich bin Gisa Weber. Der Kanzler bleibt bei seiner Linie. Am Tag nach dem Wahldebakel für die CDU gibt sich Merz kämpferisch. Er will die Koalition mit der SPD fortsetzen und grundsätzlich am Reformkurs festhalten. Merz sagt aber auch, wir müssen Antworten auf die Ängste und Sorgen der Bevölkerung geben. In ganz Sachsen haben heute Beschäftigte aus der Autobranche protestiert. Nicht nur bei großen Autobauern wie VW sieht die IG Metall Arbeitsplätze in Gefahr, sondern auch bei vielen Zulieferern. Sie appelliert an die Arbeitgeber, sich Gedanken über neue Abnehmer und Produkte zu machen. Urteil im Referendariatsstreit. Rechtsextreme haben keinen Anspruch auf eine Lehrerausbildung in Sachsen. Das hat das Oberverwaltungsgericht in Bautzen entschieden. Mehr zu dem Fall von Benno Hille.
4: Geklagt hatte eine Frau, die als Referendarin abgelehnt worden war, wegen Kontakten in die rechtsextreme Szene. Laut dem Verfassungsschutz hatte die Frau regelmäßig an Veranstaltungen eines rechtsextremen Instituts teilgenommen. Die Bautzener Richter haben sich jetzt hinter die Entscheidung gestellt. Für die Ausbildung sei ein Mindestmaß an Verfassungstreue nötig, heißt es in der Begründung. Denn auch eine Referendarin hat Einfluss auf die Schulkinder. Die Entscheidung ist endgültig, kann also nicht mehr angefochten werden.
3: Die großen TV-Sender in den USA solidarisieren sich mit CNN. ABC, CBS, Fox News und NBC wollen erstmal nicht mehr über Auftritte von Präsident Trump berichten. Der Grund? Trump hatte den Rausschmiss von CNN und zwei weiteren US-Medien aus dem Weißen Haus angeordnet. Wegen angeblicher Lügen der Medien. 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
5: Auf der A4 Chemnitz Richtung Erfurt ist zwischen dem Hermsdorfer Kreuz und Stadtroda ein Unfall passiert. Und auf der A4 Dresden Richtung Görlitz ist zwischen Pulsnitz und Bohorn ein Unfall passiert. Geblitzt wird in Görlitz auf der Biesnitzer Straße stadtauswärts. Staus und Blitzer immer melden an unsere kostenfreie Hotline 0800 0815 200. Das Wetter im Freistaat. Viele Wolken gibt es heute Abend. Ab und zu kommt auch mal ein Schauer runter. Insgesamt aber nicht dauernd nass. In der Nacht bleibt es meist trocken. Nur in den Bergen kann noch etwas Regen dabei sein. Die Tiefstwerte liegen zwischen 9 und 7 Grad. Morgen geht's trocken weiter bei mal mehr, mal weniger Wolken und maximal 18 Grad.
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1: Mit Isabel Schwerlich. Die Dresdner Feuerwehr freut sich über zwei neue Gerätehäuser. In Reitzendorf ist heute Richtfest gefeiert worden. In Langebrück ist es Anfang Oktober soweit. In den Gebäuden ist Platz für jeweils 4 Einsatzfahrzeuge. Daneben gibt es Umkleiden, Schulungsräume und eigene Solaranlagen. Die Gesamtkosten liegen bei mehr als 20 Millionen Euro. Im Botanischen Garten der TU Dresden sind heute wieder die Bagger angerollt. Der nächste Bauabschnitt hat begonnen. Für rund 10 Millionen Euro werden Gebäude saniert sowie Labore und neue Technik eingerichtet. Ab März 2027 gibt es dann auch einen neuen Besuchereingang vom großen Garten aus. Die Arbeiten sollen Anfang 2029 fertig sein. Neue Trikots, Geräte oder anderes Equipment. Sachsens Sportvereine können dafür jetzt Geld bekommen. Sachsen Energie verlost 60 Gutscheine über jeweils 1.500 Euro. Bewerben können sich Vereine aus dem ganzen Freistaat bis zum 11. Oktober. Die Gewinner werden anschließend ausgelost. 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
2: Auf der A4 Chemnitz Richtung Erfurt ist zwischen dem Hermsdorfer Kreuz und Stadtroda ein Unfall passiert. Staus und Blitzer immer melden an unsere kostenfreie Hotline 0800 0815 200. Das Wetter im Freistaat. Viele Wolken gibt es heute Abend, ab und zu kommt auch mal ein Schauer runter, insgesamt aber nicht dauernd nass. In der Nacht bleibt es meist trocken, nur in den Bergen kann noch etwas Regen dabei sein. Die Tiefstwerte liegen zwischen 9 und 7 Grad. Morgen geht's trocken weiter, bei mal mehr, mal weniger Wolken und maximal 18 Grad.
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3: Um 21 Uhr, ich bin Gisa Weber. Auch am Tag nach dem Debakel für die CDU bei den Wahlen in Berlin und MV bleibt der Kanzler bei seiner Linie. Merz will die Koalition mit der SPD fortsetzen und grundsätzlich am Reformkurs festhalten. Er will aber nochmal mit der SPD und den Ministerpräsidenten darüber sprechen. Auch in Sachsen haben Beschäftigte aus der Autobranche heute Alarm geschlagen. Die Botschaft: Wenn Aufträge aus der Industrie wegbrechen, wird auch die Luft für die Zulieferer dünn. Im Freistaat arbeiten etwa 100.000 Menschen in der Branche. Stefanie Kiele von der IG Metall appelliert an die großen Autobauer. Vor dem Tor der Karosseriewerke in Radeberg sagt er uns:
4: Wir werden auch nicht mit einer 40-Stunden-Woche chinesisch staatlich unterstützten Produkten in irgendeiner Art und Weise Paroli bieten können. Wir müssen das durch Innovation machen, durch Produktivität. Und da sind wir weiterhin führend und erzielen dadurch genauso auch wieder Absatz. Weil innovative Produkte sind nachgefragte Produkte.
3: Rechtsextreme haben keinen Anspruch auf eine Lehrerausbildung in Sachsen. Das hat das Oberverwaltungsgericht entschieden. Geklagt hatte eine Frau, die als Referendarin abgelehnt worden war, wegen Kontakten in die rechtsextreme Szene. Das Gericht hat die Zweifel an ihrer Verfassungstreue nun bestätigt. Die Entscheidung ist endgültig. Der angekündigte Tankrabatt soll noch diese Woche durch Bundestag und Bundesrat gebracht werden. Die Bundesregierung will damit dafür sorgen, dass Benzin und Diesel ab Oktober 17 Cent pro Liter billiger werden. Auf lange Sicht soll ein Spritpreisdeckel entlasten. Wann der kommt, ist aber noch offen. 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
0: Der RSA-Verkehrsreport, unterstützt durch künstliche Intelligenz.
5: Auf der A4 Chemnitz Richtung Erfurt ist zwischen dem Hermsdorfer Kreuz und Stadtroda ein Unfall passiert. Staus und Blitzer immer melden an unsere kostenfreie Hotline 0800 0815 200. Das Wetter im Freistaat. Wolkig ist es am Abend, meistens bleibt es trocken, nur in den Bergen kann es noch ein bisschen regnen und da sind auch vereinzelt Sturmböen drin. Die Temperaturen sinken in der Nacht auf 10 bis 7 Grad. Morgen geht's dann weiter mit einem Mix aus Wolken, aber weiterhin trocken und mehr als 18 Grad sind nicht drin.
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3: Mit Isabel Schwerlich. Nach einem Fahrzeugbrand in Dresden-Gohlis sucht die Polizei jetzt Zeugen. In der Nacht zu Sonntag brannten auf dem grünen Weg ein Porsche und ein LKW ab. Der Schaden liegt bei rund 150.000 Euro. Die Kripo ermittelt wegen Brandstiftung. Bei Pflegebedürftigen in Sachsen kommt die Zahnvorsorge häufig zu kurz. Bei Menschen über 65, die zu Hause gepflegt werden, nimmt nicht einmal jeder 10. jährliche Angebote wahr. Im Pflegeheim sind es immerhin gut 40%. Zahnärztepräsident Thomas Breyer schlägt vor, dass dort Zahnärzte im Ruhestand aushelfen könnten.
4: Natürlich ist klar, dass die keine Wurzeln mehr rausziehen können. Aber diesen ganzen Präventionsaspekt, Mundhygieneberatung, Pflegepersonalberatung, diese Geschichten, die könnten beispielsweise unsere Rentnerinnen und Rentner durchaus leisten. Ich könnte mir auch vorstellen, dass es dafür Interesse gibt.
3: Sachsens Schulteams kommen mit 7 Medaillen aus Berlin zurück. Beim Bundesfinale von Jugend trainiert für Olympia und Paralympics holten sie unter anderem 2-mal Gold. Insgesamt waren 24 sächsische Schulmannschaften dabei. 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
5: Einen Unfall gab es auf der A4 Chemnitz Richtung Erfurt zwischen dem Hermsdorfer Kreuz und Stadtroda. Staus und Blitzer immer melden an unsere kostenfreie Hotline 0800 0815 200. Das Wetter im Freistaat. Wolkig ist es am Abend, meistens bleibt es trocken, nur in den Bergen kann es noch ein bisschen regnen und da sind auch vereinzelt Sturmböen drin. Die Temperaturen sinken in der Nacht auf 10 bis 7 Grad. Morgen geht's dann weiter mit einem Mix aus Wolken, aber weiterhin trocken und mehr als 18 Grad sind nicht drin.
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3: Um 22 Uhr, ich bin Dirk Justus. Der Kanzler bleibt bei seiner Linie. Auch am Tag nach dem Debakel für die CDU bei den Wahlen in Berlin und MV gibt sich Merz kämpferisch. Er will die Koalition mit der SPD fortsetzen und grundsätzlich am eingeschlagenen Reformkurs festhalten. Merz sagt aber auch, wir müssen Antworten auf die Ängste und Sorgen der Bevölkerung geben.
4: Wir wissen, vor uns liegt jetzt eine sehr große Kraftanstrengung. Wir wissen, Bund und Länder müssen zusammenstehen und ihre Kräfte bündeln. Wir müssen und wir werden auch zu einem neuen Miteinander finden und dazu auch sehr kurzfristig die Gespräche mit den Ministerpräsidenten über den Kurs und den Prozess der kommenden Wochen führen.
3: Anders als im Bund hat die heftige Wahlpleite zumindest bei der CDU in Mecklenburg-Vorpommern jetzt auch personelle Konsequenzen. Landeschef Daniel Peters tritt zurück. Übergangsweise wird er von Philipp Amthor ersetzt. Der ist seit Juli auch Staatsminister für Bund-Länder-Zusammenarbeit im Kanzleramt. Mit landesweiten Protestaktionen haben Beschäftigte von VW und den Zulieferbetrieben in Sachsen Alarm geschlagen. Die Botschaft, wenn Aufträge aus der Industrie wegbrechen, wird die Luft auch für die Zulieferer dünn. Stefan Kiele von der IG Metall appelliert an die großen Autobauer. Vor dem Tor der Karosseriewerke in Radeberg sagte er uns:
5: Wir werden auch nicht mit einer 40-Stunden-Woche chinesisch staatlich unterstützten Produkten in irgendeiner Art und Weise Paroli bieten können. Wir müssen das durch Innovation machen, durch Produktivität. Und da sind wir weiterhin führend und erzielen dadurch genauso auch wieder Absatz. Weil innovative Produkte sind nachgefragte Produkte.
3: Prozessstart gegen Ex-Bundesverkehrsminister Scheuer. In Berlin muss er sich jetzt im Zusammenhang mit der gescheiterten Pkw-Maut verantworten. Scheuer und ein früherer Staatssekretär sollen vor einem Untersuchungsausschuss dazu gelogen haben. Stimmt nicht, sagten beide zum Prozessauftakt. Ärgerlich für Brian Gruder. Der Profi von RB Leipzig hat für die Nationalmannschaft absagen müssen. Grundzerrung in der Bauchmuskulatur. Gruder muss deshalb in der Länderspielpause kürzer treten. Mit David Raum und Riedle Baku sind aber noch zwei weitere RB-Profis von Bundestrainer Jürgen Klopp nominiert worden. 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
0: Der RSA Verkehrsreport, unterstützt durch künstliche Intelligenz.
6: Nichts los im Moment, die Straßen in Sachsen sind frei. Staus und Blitzer immer melden an unsere kostenfreie Hotline 0800 0815 200. Das Wetter im Freistaat. Wolkig ist es am Abend, meistens bleibt es trocken, nur in den Bergen kann es noch ein bisschen regnen und da sind auch vereinzelt Sturmböen drin. Die Temperaturen sinken in der Nacht auf 10 bis 7 Grad. Morgen geht's dann weiter mit einem Mix aus Wolken, aber weiterhin trocken und mehr als 18 Grad sind nicht drin.
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1: Nichts los auf den Straßen, ihr habt überall freie Fahrt. Staus und Blitzer immer melden an unsere kostenfreie Hotline 0800 0815 200. Das Wetter im Freistaat. Wolkig ist es am Abend, meistens bleibt es trocken, nur in den Bergen kann es noch ein bisschen regnen und da sind auch vereinzelt Sturmböen drin. Die Temperaturen sinken in der Nacht auf 10 bis 7 Grad. Morgen geht's dann weiter mit einem Mix aus Wolken, aber weiterhin trocken und mehr als 18 Grad sind nicht drin.
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3: Um 23 Uhr. Ich bin Dirk Justus. In Berlin strebt die Linke mit ihrer Spitzenkandidatin Ehralp nach dem Wahlsieg eine Koalition mit Grünen und SPD an. Knackpunkt könnten aber die Pläne für die Enteignung großer Immobilienkonzerne sein, die die SPD ablehnt. In MV stehen die Zeichen auf Rot-Rot-Grün unter Führung der SPD. Fast 300 Protestaktionen, rund 175.000 Teilnehmer. In ganz Deutschland sind Beschäftigte aus der Autobranche auf die Straße gegangen. Die IG Metall hatte wegen der Krise in der Autoindustrie dazu aufgerufen. Die Gewerkschaft sagt, es braucht neue Produkte und Abnehmer, mit denen sich auch in Zukunft Geld machen lässt. Gewerkschafter Jens Kiele.
4: Wir wissen von BMW, wir wissen von Mercedes, überall die Diskussionen, dass wir von unseren hohen Tarifstandards weg müssen, sollen 40 Stunden für dasselbe Geld gearbeitet werden. Das erzeugt am Ende weniger Arbeitsplätze, weil nicht die Frage ist, wie viele Stunden jemand arbeitet, sondern die Frage ist, welchen Absatz haben wir, mit welcher Produktivität sind wir unterwegs.
3: Der angekündigte Tankrabatt soll noch diese Woche durch Bundestag und Bundesrat gebracht werden. Die Bundesregierung will damit dafür sorgen, dass Benzin und Diesel ab Oktober 17 Cent pro Liter billiger werden. Auf lange Sicht soll ein Spritpreisdeckel entlasten. Wann der kommt, ist aber noch offen. Auch wenn es inzwischen teurer ist, scheint das Deutschland-Ticket zu wirken. Im ÖPNV gibt's immer mehr Fahrten. In der ersten Jahreshälfte waren es 5,7 Milliarden, meldet das Statistische Bundesamt. Ein Plus von 2% im Vergleich zum Vorjahreszeitraum. Urteil im Referendariatsstreit. Rechtsextreme haben keinen Anspruch auf eine Lehrerausbildung in Sachsen. Das hat das Oberverwaltungsgericht in Bautzen entschieden. Mehr zum Fall von Benno Hille.
5: Geklagt hatte eine Frau, die als Referendarin abgelehnt worden war, wegen Kontakten in die rechtsextreme Szene. Laut dem Verfassungsschutz hatte die Frau regelmäßig an Veranstaltungen eines rechtsextremen Instituts teilgenommen. Die Bautzener Richter haben sich jetzt hinter die Entscheidung gestellt. Für die Ausbildung sei ein Mindestmaß an Verfassungstreue nötig, heißt es in der Begründung. Denn auch eine Referendarin hat Einfluss auf die Schulkinder. Die Entscheidung ist endgültig, kann also nicht mehr angefochten werden.
3: Brian Gruda von RB Leipzig kann nicht wie geplant zur Nationalmannschaft reisen. Der Offensivmann hat die Länderspielreise wegen einer Zerrung in der Bauchmuskulatur abgesagt. Eigentlich sollte Gruda am Sonntag mit David Raum und Riedle Baku zur DFB 11 stoßen. Er war für den Kader der Nations League Spiele eingeplant. 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
6: Auf der A72 Zwickau Richtung Plauen liegen zwischen Zwickau Ost und Zwickau West Reifenteile auf der Autobahn. Staus und Blitzer immer melden an unsere kostenfreie Hotline 0800 0815 200. Das Wetter im Freistaat. Wolkig ist es am Abend, meistens bleibt es trocken, nur in den Bergen kann es noch ein bisschen regnen und da sind auch vereinzelt Sturmböen drin. Die Temperaturen sinken in der Nacht auf 10 bis 7 Grad. Morgen geht's dann weiter mit einem Mix aus Wolken, aber weiterhin trocken und mehr als 18 Grad sind nicht drin.
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1: Auf der A72 Zwickau Richtung Plauen liegen zwischen Zwickau Ost und Zwickau West Reifenteile auf der Autobahn. Staus und Blitzer immer melden an unsere kostenfreie Hotline 0800 0815 200. Das Wetter im Freistaat. Wolkig ist es am Abend, meistens bleibt es trocken, nur in den Bergen kann es noch ein bisschen regnen und da sind auch vereinzelt Sturmböen drin. Die Temperaturen sinken in der Nacht auf 10 bis 7 Grad. Morgen geht's dann weiter mit einem Mix aus Wolken, aber weiterhin trocken und mehr als 18 Grad sind nicht drin.
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3: Um 0 Uhr. Ich bin Dirk Justes. Der Kanzler gibt sich kämpferisch. Nach dem Wahldebakel bleibt Merz bei seiner Linie. Er setzt weiterhin auf die Koalition mit der SPD und hält am Reformkurs fest. Merz will aber nochmal mit der SPD und den Ministerpräsidenten sprechen. Er sagt, wir müssen Antworten auf die Ängste und Sorgen der Bevölkerung geben.
4: Viele Menschen machen sich Sorgen um den Arbeitsplatz, machen sich Sorgen um die Familien, machen sich Sorgen um ihre Alterseinkommen, machen sich Sorgen um die Gesundheitsversorgung. Es ist die historische Aufgabe der Koalition hier in Berlin und der politischen Mitte insgesamt, unser Land mit allen diesen Fragen fit zu machen für die nächsten Jahre.
3: In ganz Deutschland haben Beschäftigte aus der Autobranche Alarm geschlagen. Es gab fast 300 Protestaktionen. Die IG Metall spricht von rund 175.000 Teilnehmern von großen Konzernen oder Zulieferbetrieben. Die IG Metall sieht viele Jobs in Gefahr und hatte deshalb zu den Protesten aufgerufen. Prozessstart gegen Ex-Bundesverkehrsminister Scheuer. In Berlin muss er sich im Zusammenhang mit der gescheiterten Pkw-Maut verantworten. Daniel Bornberg berichtet.
5: In dem Prozess geht es aber nicht um das Maut-Debakel an sich, sondern um den späteren Untersuchungsausschuss dazu. In dem sollen Scheuer und ein früherer Staatssekretär gelogen haben. Stimmt nicht, sagen beide. Die Pkw-Maut war ein Prestigeprojekt der CSU. Es wurde nach einem Urteil des Europäischen Gerichtshofs gestoppt. Laut Anklage hatten die vorgesehenen Mautbetreiber angeboten, das Urteil abzuwarten, bevor die Verträge unterschrieben werden. Das Angebot soll Scheuer aber abgelehnt haben. Die Folge? Der Bund musste mehr als 240 Millionen Euro Schadensersatz zahlen.
3: Bürokratie bleibt für viele Unternehmen in Deutschland eine Hürde. Für jede zweite Firma ist es sogar das größte Standortproblem aktuell, zeigt eine IFO-Umfrage. Die Bundesregierung ist bereits dabei, Bürokratie abzubauen. Seit Ende letzten Jahres wurden über 40 Maßnahmen dazu beschlossen. Studierende in Chemnitz zahlen deutschlandweit am wenigsten für ein WG-Zimmer. Im Schnitt werden dafür 305 Euro im Monat fällig. Mehr von Hanna Messerschmidt.
6: Im bundesweiten Schnitt kostet ein WG-Zimmer rund 510 Euro im Monat. Das zeigt eine Analyse von 90 deutschen Hochschulstandorten. Besonders teuer bleibt München mit durchschnittlich 850 Euro. Aber auch in den anderen sächsischen Unistädten wohnen Studierende vergleichsweise günstig. In Dresden und Leipzig etwa werden pro Monat im Schnitt 400 Euro fällig.
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7: Im Moment ist alles frei auf den Straßen bei uns in Sachsen. Es gibt keine Staus. Staus und Blitzer immer melden an unsere kostenfreie Hotline 0800 0815 200. Das Wetter im Freistaat. Wolkig ist es am Abend, meistens bleibt es trocken, nur in den Bergen kann es noch ein bisschen regnen und da sind auch vereinzelt Sturmböen drin. Die Temperaturen sinken in der Nacht auf 10 bis 7 Grad. Morgen geht's dann weiter mit einem Mix aus Wolken, aber weiterhin trocken und mehr als 18 Grad sind nicht drin.
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1: Um 0.30 Uhr. Ich bin Dirk Justes. Der Kanzler gibt sich kämpferisch. Nach dem Wahldebakel bleibt Merz bei seiner Linie. Er setzt weiterhin auf die Koalition mit der SPD und hält am Reformkurs fest. Merz will aber nochmal mit der SPD und den Ministerpräsidenten sprechen. Er sagt, wir müssen Antworten auf die Ängste und Sorgen der Bevölkerung geben.
2: Viele Menschen machen sich Sorgen um den Arbeitsplatz, machen sich Sorgen um die Familien, machen sich Sorgen um ihre Alterseinkommen, machen sich Sorgen um die Gesundheitsversorgung. Es ist die historische Aufgabe der Koalition hier in Berlin und der politischen Mitte insgesamt, unser Land mit allen diesen Fragen fit zu machen für die nächsten Jahre.
1: In ganz Deutschland haben Beschäftigte aus der Autobranche Alarm geschlagen. Es gab fast 300 Protestaktionen. Die IG Metall spricht von rund 175.000 Teilnehmern von großen Konzernen oder Zulieferbetrieben. Die IG Metall sieht viele Jobs in Gefahr und hatte deshalb zu den Protesten aufgerufen. Prozessstart gegen Ex-Bundesverkehrsminister Scheuer. In Berlin muss er sich im Zusammenhang mit der gescheiterten Pkw-Maut verantworten. Daniel Bornberg berichtet.
3: In dem Prozess geht's aber nicht um das Maut-Debakel an sich, sondern um den späteren Untersuchungsausschuss dazu, in dem sollen Scheuer und ein früherer Staatssekretär gelogen haben. Stimmt nicht, sagen beide. Die Pkw-Maut war ein Prestigeprojekt der CSU. Es wurde nach einem Urteil des Europäischen Gerichtshofs gestoppt. Laut Anklage hatten die vorgesehenen Mautbetreiber angeboten, das Urteil abzuwarten, bevor die Verträge unterschrieben werden. Das Angebot soll Scheuer aber abgelehnt haben. Die Folge? Der Bund musste mehr als 240 Millionen Euro Schadensersatz zahlen.
1: Bürokratie bleibt für viele Unternehmen in Deutschland eine Hürde. Für jede zweite Firma ist es sogar das größte Standortproblem aktuell, zeigt eine IFO-Umfrage. Die Bundesregierung ist bereits dabei, Bürokratie abzubauen. Seit Ende letzten Jahres wurden über 40 Maßnahmen dazu beschlossen. Studierende in Chemnitz zahlen deutschlandweit am wenigsten für ein WG-Zimmer. Im Schnitt werden dafür 305 Euro im Monat fällig. Mehr von Hanna Messerschmidt.
4: Im bundesweiten Schnitt kostet ein WG-Zimmer rund 510 Euro im Monat. Das zeigt eine Analyse von 90 deutschen Hochschulstandorten. Besonders teuer bleibt München mit durchschnittlich 850 Euro. Aber auch in den anderen sächsischen Unistädten wohnen Studierende vergleichsweise günstig. In Dresden und Leipzig etwa werden pro Monat im Schnitt 400 Euro fällig.
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5: Zwischen Schmölln und Merane steht auf der A4 Erfurt Richtung Chemnitz ein kaputter LKW auf der rechten Spur. Staus und Blitzer immer melden an unsere kostenfreie Hotline 0800 0815 200. Das Wetter im Freistaat. Wolkig ist es in den nächsten Stunden, aber es bleibt trocken. Höchstens ab und zu kann es ein paar Tropfen geben. Später am Tag wird es freundlicher und die Sonne kommt auch mal raus. Dazu Höchstwerte von 16 bis 18 Grad. Morgen geht's dann mit Sonne und Wolken weiter, trocken und es werden bis zu 20 Grad.
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3: Um 1 Uhr, ich bin Dirk Justes. Auch nach dem Debakel für die CDU bei den Wahlen in Berlin und MV bleibt der Kanzler bei seiner Linie. Merz will die Koalition mit der SPD fortsetzen und grundsätzlich am Reformkurs festhalten. Er sagt aber auch, wir müssen Antworten auf die Ängste und Sorgen der Bevölkerung geben. Über die geplanten Reformen will er auch nochmal mit den Ministerpräsidenten reden. Auch die SPD hält an der Zusammenarbeit mit der CDU fest. Vizekanzler Klingbeil.
4: Wir müssen Dinge anders tun und wir brauchen offene und ehrliche Debatten noch in der Regierung über den Reformkurs. Aber die SPD steht zu ihrer Verantwortung, die sie für Deutschland übernommen hat, und da gibt es kein Wackeln.
3: Anders als im Bund hat die heftige Wahlpleite zumindest bei der CDU in Mecklenburg-Vorpommern jetzt auch personelle Konsequenzen. Landeschef Daniel Peters tritt zurück. Übergangsweise wird er von Philipp Amthor ersetzt. Der ist seit Juli auch Staatsminister für Bund-Länder-Zusammenarbeit im Kanzleramt. Wenn große Autobauer wie VW kürzen wollen, wird die Luft auch für die Zulieferbetriebe dünn. Darauf hat die IG Metall mit Protestaktionen in ganz Sachsen aufmerksam gemacht. Die Karosseriewerke in Radeberg zum Beispiel sind eigentlich unerlässlich für VW, meint Gewerkschaftssekretär Jens Kiele. Trotzdem sieht er die Werke vor einer unsicheren Zukunft.
5: Vor allen Dingen mit einer Entscheidung gegen den Standort Mosel in Zwickau. Und damit sind die Lieferwege gerade ins Unermessliche gewachsen. Und jeder Kilometer auf der Autobahn Lieferweg bedeutet natürlich einen Wertverlust, weil das kostet alles. Und das ist ein Schlag gegen den Standort hier.
3: Die Bundesregierung gibt Gas. Der angekündigte Tankrabatt soll noch diese Woche von Bundestag und Bundesrat beschlossen werden. Ab Oktober sollen Benzin und Diesel dann 17 Cent pro Liter billiger werden. Auch einen Spritpreisdeckel will die Bundesregierung einführen. Wann ist aber noch offen. In den USA zeigen die großen TV-Sender klare Kante. ABC, CBS, NBC, Fox News und CNN wollen vorerst nicht mehr über Auftritte von Präsident Trump berichten. Hintergrund ist der Rauswurf von CNN und zwei weiteren US-Medien aus dem Weißen Haus, den Trump mit angeblichen Lügen begründet. 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
6: Auf der A4 Erfurt Richtung Chemnitz steht zwischen Schmölln und Merane ein kaputter LKW auf der rechten Spur. Staus und Blitzer immer melden an unsere kostenfreie Hotline 0800 0815 200. Das Wetter im Freistaat. Wolkig ist es in den nächsten Stunden, aber es bleibt trocken. Höchstens ab und zu kann es ein paar Tropfen geben. Später am Tag wird es freundlicher und die Sonne kommt auch mal raus. Dazu Höchstwerte von 16 bis 18 Grad. Morgen geht's dann mit Sonne und Wolken weiter, trocken, und es werden bis zu 20 Grad.
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1: Um 1.30 Uhr. Ich bin Dirk Justus. Auch nach dem Debakel für die CDU bei den Wahlen in Berlin und MV bleibt der Kanzler bei seiner Linie. Merz will die Koalition mit der SPD fortsetzen und grundsätzlich am Reformkurs festhalten. Er sagt aber auch, wir müssen Antworten auf die Ängste und Sorgen der Bevölkerung geben. Über die geplanten Reformen will er auch nochmal mit den Ministerpräsidenten reden. Auch die SPD hält an der Zusammenarbeit mit der CDU fest. Vizekanzler Klingbeil.
2: Wir müssen Dinge anders tun und wir brauchen offene und ehrliche Debatten noch in der Regierung über den Reformkurs. Aber die SPD steht zu ihrer Verantwortung, die sie für Deutschland übernommen hat, und da gibt es kein Wackeln.
1: Anders als im Bund hat die heftige Wahlpleite zumindest bei der CDU in Mecklenburg-Vorpommern jetzt auch personelle Konsequenzen. Landeschef Daniel Peters tritt zurück. Übergangsweise wird er von Philipp Amthor ersetzt. Der ist seit Juli auch Staatsminister für Bund-Länder-Zusammenarbeit im Kanzleramt. Wenn große Autobauer wie VW kürzen wollen, wird die Luft auch für die Zulieferbetriebe dünn. Darauf hat die IG Metall mit Protestaktionen in ganz Sachsen aufmerksam gemacht. Die Karosseriewerke in Radeberg zum Beispiel sind eigentlich unerlässlich für VW, meint Gewerkschaftssekretär Jens Kiele. Trotzdem sieht er die Werke vor einer unsicheren Zukunft.
3: Vor allen Dingen mit einer Entscheidung gegen den Standort Mosel in Zwickau. Und damit sind die Lieferwege gerade ins Unermessliche gewachsen. Und jeder Kilometer auf der Autobahn Lieferweg bedeutet natürlich einen Wertverlust, weil das kostet alles. Und das ist ein Schlag gegen den Standort hier.
1: Die Bundesregierung gibt Gas. Der angekündigte Tankrabatt soll noch diese Woche von Bundestag und Bundesrat beschlossen werden. Ab Oktober sollen Benzin und Diesel dann 17 Cent pro Liter billiger werden. Auch einen Spritpreisdeckel will die Bundesregierung einführen. Wann ist aber noch offen. In den USA zeigen die großen TV-Sender klare Kante. ABC, CBS, NBC, Fox News und CNN wollen vorerst nicht mehr über Auftritte von Präsident Trump berichten. Hintergrund ist der Rauswurf von CNN und zwei weiteren US-Medien aus dem Weißen Haus, den Trump mit angeblichen Lügen begründet. 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
4: Zwischen Schmölln und Merane steht auf der A4 Erfurt Richtung Chemnitz ein kaputter LKW auf der rechten Spur. Staus und Blitzer immer melden an unsere kostenfreie Hotline 0800 0815 200. Das Wetter im Freistaat. Wolkig ist es in den nächsten Stunden, aber es bleibt trocken. Höchstens ab und zu kann es ein paar Tropfen geben. Später am Tag wird es freundlicher und die Sonne kommt auch mal raus. Dazu Höchstwerte von 16 bis 18 Grad. Morgen geht's dann mit Sonne und Wolken weiter, trocken, und es werden bis zu 20 Grad.
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3: Um 2 Uhr, ich bin Dirk Justes. Nach den Wahlen in MV stehen die Zeichen auf Rot-Rot-Grün. Ministerpräsidentin Schwesig von der SPD will mit Grünen und Linken über eine Koalition sprechen. In Berlin strebt Linken-Wahlsiegerin Ehralp eine Koalition mit Grünen und SPD an. Möglich wäre aber auch eine Zusammenarbeit von CDU, Grünen und SPD. Prozessstart gegen Ex-Bundesverkehrsminister Scheuer. In Berlin muss er sich im Zusammenhang mit der gescheiterten Pkw-Maut verantworten. Daniel Bornberg berichtet.
4: In dem Prozess geht es aber nicht um das Maut-Debakel an sich, sondern um den späteren Untersuchungsausschuss dazu. In dem sollen Scheuer und ein früherer Staatssekretär gelogen haben. Stimmt nicht, sagen beide. Die Pkw-Maut war ein Prestigeprojekt der CSU. Es wurde nach einem Urteil des Europäischen Gerichtshofs gestoppt. Laut Anklage hatten die vorgesehenen Mautbetreiber angeboten, das Urteil abzuwarten, bevor die Verträge unterschrieben werden. Das Angebot soll Scheuer aber abgelehnt haben. Die Folge? Der Bund musste mehr als 240 Millionen Euro Schadensersatz zahlen.
3: Auch wenn es inzwischen teurer ist, scheint das Deutschland-Ticket zu wirken. Im ÖPNV gibt's immer mehr Fahrten. In der ersten Jahreshälfte waren es 5,7 Milliarden, meldet das Statistische Bundesamt. Ein Plus von 2% im Vergleich zum Vorjahreszeitraum. Urteil im Referendariatsstreit. Rechtsextreme haben keinen Anspruch auf eine Lehrerausbildung in Sachsen. Das hat das Oberverwaltungsgericht in Bautzen entschieden. Mehr zum Fall von Benno Hille.
5: Geklagt hatte eine Frau, die als Referendarin abgelehnt worden war, wegen Kontakten in die rechtsextreme Szene. Laut dem Verfassungsschutz hatte die Frau regelmäßig an Veranstaltungen eines rechtsextremen Instituts teilgenommen. Die Bautzener Richter haben sich jetzt hinter die Entscheidung gestellt. Für die Ausbildung sei ein Mindestmaß an Verfassungstreue nötig, heißt es in der Begründung. Denn auch eine Referendarin hat Einfluss auf die Schulkinder. Die Entscheidung ist endgültig, kann also nicht mehr angefochten werden.
3: Ärgerlich für Brajan Gruder. Der Profi von RB Leipzig hat für die Nationalmannschaft absagen müssen. Grundzerrung in der Bauchmuskulatur. Gruder muss deshalb in der Länderspielpause kürzer treten. Mit David Raum und Riedle Baku sind aber noch 2 weitere RB-Profis von Bundestrainer Jürgen Klopp nominiert worden. 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
6: Auf der A4 Erfurt Richtung Chemnitz steht zwischen Schmölln und Merane ein kaputter LKW auf der rechten Spur. Und auf der A14 Nossen Richtung Leipzig liegt zwischen Mutschen und Grimma ein Metallrohr auf der Autobahn. Staus und Blitzer immer melden an unsere kostenfreie Hotline 0800 0815 200. Das Wetter im Freistaat. Wolkig ist es in den nächsten Stunden, aber es bleibt trocken. Höchstens ab und zu kann es ein paar Tropfen geben. Später am Tag wird es freundlicher und die Sonne kommt auch mal raus. Dazu Höchstwerte von 16 bis 18 Grad. Morgen geht's dann mit Sonne und Wolken weiter, trocken und es werden bis zu 20 Grad.
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